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1: Scoville mit Looks Like Merengue.

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1: Die Lungau Big Band mit Go On With It.

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1: Sophie Haßfurter mit AHWO.

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1: Die Parametrix mit Portland.

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1: Die Formation K3 mit Du Dave, du.

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1: Present Tension mit Angel Dance.

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2: Die Lungau Big Band mit Soul Walk.

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0: The Mary Poppins mit The Gull.

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1: Michael Honzak mit Styrian Apples.

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2: Deep Sea Mud mit Free Chords.

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2: Die Lungau Big Band mit Soul Walk.

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2: Die Querschläger mit dem ignoranten Blattler.

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2: The Pond Pirates mit A Long Way Part 2.

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2: Purple Souls mit Valium.

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0: 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Heute bei uns in the Rocking 50s die vierte Folge von unserer Sun Label Special. 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Alle Platten auf chronologische Datenreihe aus dem Jahre 1955. 55, das Jahr, das Elvis Presley definitiv durchbricht in die Südstaaten van Amerika. Auf Sun Records. Damals war Elvis nog zeer blues beeinflusst. Und seine Rockabilly-Einspielungen sind dann auch eine Mischung aus Country und Blues. 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
3: Billy the Kid Emerson, Red Hot. Veröffentlicht am 21. Juni 1955. Und so kommen wir auch bei die erste Platte von Johnny Cash and the Tennessee Two. Auch veröffentlicht. Auch am 21. Juni 1955 auf Sun Records von dem Producer Sam Phillips. Wir haben vor einige Monate bereits in die dritte Special, Sun Label Special 54, bereits Johnny Cash gespielt. Aber erst in 1955, Juni 55, wurde die erste Platte von Johnny Cash auf Sun Records veröffentlicht. Johnny Cash and Cry, Cry, Cry.

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1: 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Von Elvis Presley mit Mystery Train auf Sun Records. 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

war das mit Ain't That Right, veröffentlicht am 1. August 1955 und vorher Elvis Presley mit Mystery Train, auch veröffentlicht am 1. August 1955, beide Songs auf Sun Records. Und so kommen wir in Dezember 1955 mit die zweite Single von Johnny Cash and the Tennessee 2 auf Sun Records von dem Producer Sam Phillips. 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
1: The Rasp Jazz Quartet mit Duft

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9: Hallo liebe Leute, wir sind hier im Radio Pinzgau in Limberg Sonnengarten Zell am See. Wir sind hier bei einem Workshop von Ferienaktiv dabei. Am Mikrofon sind ich, die Ella.
10: Und ich bin der Philipp. In unserer Sendung dreht sich heute alles um Hunde. Wir haben mit eine Hundetrainerin ein Interview gemacht. Sie heißt Susanne Schützinger und sie hat uns interessante Tipps über Hunde gegeben.
9: Wir sind natürlich nicht allein. Bei uns im Studio sind noch die Sonja.
11: Hallo.
9: Die Rosalie.
12: Hallo.
9: Die Mathilda.
13: Hallo.
9: Und die Clara.
14: Hallo.
9: Und es gibt noch eine zweite Gruppe, die ihr auch gleich hören werdet. Und da sind die Ronja, die Lea, die Maria und die Valerie dabei.
10: Und wir übergeben jetzt an die Clara und an die Rosalie.
15: Hallo!
16: So wie gesagt, wir haben heute mit Susi Schützinger vom Verein Blickpunkt Hund gesprochen.
15: Die Susi ist Hundetrainerin und hat uns alle möglichen Fragen beantwortet. Los geht's!
10: Warum bist du Hundetrainerin geworden?
17: Ja, ich bin Hundetrainerin geworden, weil das meine Leidenschaft ist. Ich interessiere mich sehr für Hunde und habe 2015 bis 2017 meine Trainerausbildung in Neudörfel gemacht. Ja, und das habe ich sehr spannend gefunden.
16: Wie wird man überhaupt Hundetrainerin? Kann das jeder machen oder gibt es eine Ausbildung, die man machen muss?
17: Es gibt da sehr viele Ausbildungen momentan und es ist sehr gut, wenn man sich vorher ganz gut erkundigt, wie die Hundeausbildungen ausschauen. Ich habe mich für eine ganzheitlich orientierte Hundetrainerausbildung entschieden und die hat 2 Jahre gedauert. Und da lernt man sehr viel rund um den Hund. Nicht nur Sitz, Platz, Fuß, sondern auch andere Dinge, die ganz, ganz wichtig sind als Hundetrainer.
16: Wie trainiert man eigentlich Hunde? Welche Tricks gibt es da?
17: Hunde trainiert man meistens mit Konditionierung. Man konditioniert den Hund. Das heißt, man sagt dem Hund, wenn er was richtig macht, dass das super ist. Dafür kriegt er auch ein Leckerli. Und lobt ihn dafür und dann wird er das Verhalten immer öfter zeigen.
14: Was ist besonders schwer, wenn man Hunde trainiert?
17: Wenn man Hunde trainiert, trainiert man auch die Menschen mit und das ist manchmal ein bisschen schwierig. Man muss die Menschen dazu bringen, gut den Hund lesen zu lernen und versuchen, dass sie gewillt sind, den Hund positiv zu trainieren und positiv zu belohnen und nicht immer schimpfen und sagen, was der Hund alles falsch macht.
14: Und was ist beim Hund trainieren schwer?
17: Beim Hund trainieren ist schwer, dass es ganz, ganz verschiedene Hunderassen gibt. Es gibt Hunderassen, die sind sehr selbstständig arbeitend, die brauchen den Menschen nicht so. Die sind dann diese Herdenschutzhunde zum Beispiel, die selbstständig Entscheidungen treffen müssen. Oder der Tackel zum Beispiel.

0: Bild. Er ist auch sehr eigenständig in seinem Wesen. Und dann gibt es Hunde, die sind sehr arbeitswillig und zeigen den Will to please, also die wollen den Menschen gefallen und die sind ein bisschen leichter zu trainieren.
1: Gibt es etwas, das Hunde ganz leicht lernen?
0: Hunde lernen ganz leicht Sitz zum Beispiel oder Leckerli essen.
2: Gibt es bestimmte Hunderassen, die man ganz gut trainieren kann?
0: Ja, es gibt eben Hunderassen, die den Will to please, also den Willen zu gehorchen, sehr viel zeigen. Das sind zum Beispiel Labrador Retriever, Golden Retriever, der deutsche Schäferhund zum Beispiel. Aber da gibt es sehr, sehr viele Hunderassen, die leicht zu trainieren sind, wenn man weiß wie.
2: Gibt es Hunderassen, die man gar nicht trainieren kann?
0: Nein, das gibt es nicht. Das gibt es gar nicht. Denn jede Hunderasse kann man bis zu einem gewissen Grad trainieren. Manche Hunde werden sich überlegen, zum Beispiel, ob sie sich ins nasse Gras setzen oder auf eine Eisplatte, weil sie das nicht für sinnvoll erachten. Aber grundsätzlich kann man jeden Hund trainieren.
3: Wie viele Hunderassen gibt es?
0: Es gibt sehr viele Hunderassen, ich glaube um die 600 anerkannte. Und dann die ganzen Mischlingshunde, die aus den verschiedenen Kreuzungen entstehen.
3: Und welche Hunderassen sind bei uns im Pinzgau sehr verbreitet?
0: Da gibt es auch sehr, sehr viele unterschiedliche Hunderassen. Es gibt sehr viele Schäferhunde, Malinois, das sind die belgischen Schäferhunde. Dann gibt es Labradore, sehr viel Golden Retriever. Es gibt aber auch Dackel, Chihuahua. Je nachdem, wie man wohnt, nimmt man halt dann den Hund, der in die Wohnung oder zum Haus passt.
1: Wie oft soll man Hunde eigentlich waschen pro Woche?
0: Hunde grundsätzlich braucht man nicht wöchentlich waschen, außer sie sind irgendwo in einen Schmutz geraten. Dann muss man sie natürlich baden oder brausen. Aber grundsätzlich reinigt sich das Hundefell selber, das rückfettet selber. Besser ist, man bürstet es. Und wenn man will und der Hund ist wirklich schmutzig, dann kann man ihn mit einem passenden Shampoo vielleicht einmal im Monat oder alle 2-3 Monate waschen.
1: Was ist gut für Fellpflege, also sollen wir die Hunde oft bürsten oder nicht?
0: Das kommt ein bisschen aufs Fell drauf an, aber fast jeder Hund braucht Fellpflege, indem man es mit einer passenden Bürste bürstet.
1: Ja genau, und was ist die passende Bürste?
0: Na, es gibt Hunde, die verlieren das Fell selber, die haben Unterwolle, da braucht man ein bisschen einen Ferminator zum Beispiel, der bürstet die Unterwolle heraus. Dann gibt es Hunde wie die Pudelartigen, die haaren zum Beispiel nicht, die muss man scheren. Und dann gibt es so Hunde, die muss man trimmen, wie die irischen Terrier zum Beispiel. Die bekommen ein stumpfes Fell, da sieht man dann das morsche Haar. Und das morsche Haar wird mit einem Trimmer herausgebürstet und das frische, schöne Fell kommt wieder von unten. Und das nennt man dann den Rolling Coat.
3: Soll man die Krallen von Hunden schneiden?
0: Auf alle Fälle ist die Krallenpflege ganz, ganz wichtig. Die Krallen dürfen nicht so lang sein. Das heißt, wenn der Hund am Boden steht und die Krallen berühren den Boden, ist es bereits zu lang. Wenn man sich das zutraut, dass man die selber schneidet mit einer passenden Nagelschere, kann man das machen. Ansonsten muss man den Tierarzt oder den Hundefriseur aufsuchen.
1: Wie oft muss man die Krallen schneiden?
0: Das ist ein bisschen abhängig davon, wo auf welchen Unterflächen sich der oder Oberflächen eigentlich sich der Hund bewegt. Wenn er viel auf Asphalt läuft zum Beispiel, dann schleifen sich die Krallen selber ab. Wenn er viel auf Waldboden oder Wiesen läuft, dann muss man die Krallen sicherlich öfter schneiden.
2: Bis welchen Alter kann eigentlich der Hund trainiert werden?
0: Man lernt ein Leben lang und das ist auch beim Hund so.
1: Kann jeder Hund zum Beispiel Lawinenhund oder Wasserrettungshund werden oder geht es noch Alter und Rasse?
0: Nein, das geht ein bisschen nach Charakter vom Hund. Ein Hund muss natürlich, wenn er Wasserrettungshund werden will, gerne ins Wasser gehen und leichtführig sein. Wenn er ein Blindenhund werden will, da ist die Auswahl sehr, sehr genau und detailliert, weil das ist eine harte Aufgabe für einen Hund, weil der muss zu jeder Zeit im Prinzip für seinen Menschen da sein und sehr verlässlich sein. Da braucht man ganz einen speziellen Hund. Da ist die Auswahl wirklich sehr heikel.
1: Und welcher Hund war das?
0: Das ist verschieden. Ich kenne zum Beispiel einen Pudel, der ist Blindenhund. Ich kenne einen Labrador. Es gibt auch Schäferhunde, die Blindenhunde sind. Es gibt verschiedene Rassen, die sich dazu eignen.
1: Und welche Rasse eignet sich für einen Diabetikerhund?
0: Diabetiker-Warnhunde gibt es auch in allen Rassen. Da kenne ich zum Beispiel einen Labrador, der das ganz verlässlich macht.
4: Wie lange muss man den Hund trainieren, bis er, sag jetzt mal, vollständig ausgebildet ist?
0: Hunde brauchen natürlich eine Zeit, bis sie erwachsen sind. Das ist, bei kleineren Hunden geht das schneller, bei größeren Hunden dauert es ein bisschen länger, ungefähr so 2-2,5 Jahre. Und dann würde ich sagen, ab 3 Jahren ist ein Hund wirklich verlässlich, dass er die Signale sicher ausführen kann.
2: Wenn man einen Hund will oder kriegt, wer ist dann der Chef?
0: Also ich würde sagen, der Verantwortliche ist einmal der Mensch für den Hund, und dann wird das so sein, wenn man den Hund ausbildet, dass man zum Team wird, und dann gibt es da eigentlich keinen Chef, aber natürlich einen Hauptverantwortlichen, dass der Hund in unserer Gesellschaft gut leben kann, ist natürlich der Mensch.
1: Wie alt kann ein Hund sein?
0: Ein Hund kann zwischen 10 und 15 Jahre alt werden. Die kleineren Hunde werden meistens erfahrungsgemäß ein bisschen älter, und die größeren Hunde, wie Dogge zum Beispiel, die haben eine nicht so hohe Lebenserwartung. Die haben ungefähr Lebenserwartung bis 10 Jahre ungefähr.
1: Wie lange dauert eigentlich so eine Schwangerschaft von einem Hund?
0: Ein Hund ist 64 Tage ungefähr trächtiger Hündin. Und die Welpen, die sie dann gebärt, die bleiben dann mindestens 8 Wochen bei der Mutterhündin, und dann dürfen sie in ihre Familien abgegeben werden.
4: Welche Ausrüstung braucht man eigentlich je nach Art für den Hund zu Hause?
0: Zu Hause braucht man auf alle Fälle für den Hund ein geeignetes Hundebett. Man braucht eine geeignete Schüssel für Wasser und fürs Futter. Dann braucht man natürlich eine Leine, eine passende, ein Halsband und vorzugsweise auch ein Brustgeschirr, vor allem wenn der Hund noch nicht gut an der Leine gehen kann.
4: Wie fühlst du dich eigentlich, wenn du so in Verbindung mit den Hunden bist?
0: In Verbindung mit den Hunden? Mit meinen Hunden jetzt oder?
4: Mit deiner.
0: Mit meinen. Also ich fühle mich da sehr gut, ich habe meine Hunde sehr gern mit. Ich schaue natürlich, ob das passt. Ich würde es zum Beispiel nie auf einen Weihnachtsmarkt oder so mitnehmen, aber wenn das passt, dann habe ich es immer gerne mit. Und ich fühle mich da gut und bin sehr, sehr gerne mit meinen Hunden unterwegs.
4: Und braucht man da je nach Art ein bestimmtes Futter oder?
0: Es gibt verschiedene Hundefutter natürlich. Es gibt Trockenfutter, es gibt Nassfutter. Und da muss man sich sehr gut erkundigen, was dem Hund taugt. Ich würde ein hochwertiges Futter nehmen und vielleicht den Welpenverkäufer oder auch, wo der Hund vorher war, fragen, was hat er denn vorher gefressen. Und dann würde ich mich da ein bisschen danach richten.
5: Danke fürs Interview.
0: Sehr gerne.
4: Ich frage euch jetzt ein paar Fragen. Wer von euch glaubt, die meisten Tiere zu haben?
6: Ich habe einen Hund und andere Tiere.
2: Wie viele Tiere hast du, glaub ich, insgesamt?
6: Ungefähr 20 bis 30 Fische.
2: Okay, jetzt ist die nächste Frage dran. Ella, wann kriegst du deinen Hund?
7: Also ich habe euch vorher schon erzählt, dass ich einen Hund bekomme, und zwar um genau zu sein, ungefähr nach unserem Sommerurlaub. Das wird ungefähr so Schulanfang sein, wo ich ins Gymnasium komme. Es wird entweder ein Malinois werden, also so eine Rasse, oder Schäfer. Mein Papa will auf jeden Fall Schäfer, aber meine Mama ist doch noch nicht ganz so dabei.
2: Wie habt ihr entschieden, dass du einen Hund kriegst?
7: Also es war eigentlich so, wir sind auf der Couch gelegen, meine Mama war arbeiten, und ich und mein Papa wollten Späße machen, indem wir meiner Mama einfach süße Haustiere schicken und sagen, können wir den bitte adoptieren. Und dann hat meine Mama Nein zurückgeschrieben, aber wir haben so einen süßen Hund, einen Boxer gefunden, den haben wir uns gleich im Tierheim angeschaut. Meine Mama wollte ihn aber nicht haben, weil er ein bisschen aggressiv war. Und mit meiner zweijährigen, damals noch einjährigen kleinen Schwester, war es ihr zu gefährlich. Deswegen hat mein Papa, mein Vater die Augen aufgehalten für andere Tiere. Und da hat er auf Facebook jetzt ganz viele Kontakte und auch von anderen Tierheimen, die in Deutschland oder ein paar sogar ganz weit in anderen Bundesländern sind.
4: Okay, gut. Kommen wir zur nächsten Frage. Wer von euch hat eine Katze oder ein anderes Tier mit Fell zu Hause?
2: Ich.
4: Aha, Rosalie, dann können wir uns ja ein bisschen darüber unterhalten. Wie viele Hasen hast du?
2: 3.
4: Aha, und sind das Mädchen oder Jungs?
2: Wir haben 3 Jungs.
4: Ah, und gehört auch einer davon deiner Schwester oder sind das alle deine?
2: Nein, mir gehört nur ein Meerschweinchen, dann der Valerie gehört eins und Mama und Papa.
4: Okay, Rosalie, jetzt übergebe ich dir die Ehre. Du darfst die nächste große Frage stellen.
2: Okay, wer hat Fische?
8: Ich habe 20 bis 30 Fische zu Hause.
7: Ich habe auch Fische, aber leider sind die tot.
4: Ja, wahrscheinlich in deinem Magen.

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1: So, und jetzt hat es einen Wechsel im Studio gegeben. Er hört die Sendung von Ferienaktiv. Am Mikrofon sind jetzt Valerie und Marie. Und mit uns im Studio sind Lea, Maria und Ronja.
2: Unser Thema sind noch immer Hunde und Haustiere. Deshalb auch hier die Frage in die Runde. Wer von euch hat ein Haustier?
3: Ich.
4: Ich auch.
5: Und ich auch.
2: Was magst du an deinem Haustier?
6: Ich finde an Haustiere cool, weil sie alle was anderes können.
7: Ich finde meine Haustiere toll, weil mein Hase so hoch springen kann und meine Vögel fliegen können. Und mein Igel sich wehren kann.
8: Ich finde das Tolle an meinen Haustieren, dass sie so verschieden sind und alle, auch wenn sie unterschiedlich sind, immer mit mir etwas unternehmen können.
1: Was kann dein Haustier besonders gut? Zum Beispiel Tricks, schnell laufen oder kuscheln?
6: Mein Hund kann ganz schnell laufen. Wir machen immer ein Wettrennen zusammen und er gewinnt immer.
7: Ich liebe es, mit meinen Hasen zu kuscheln und mit meinen Spinnen zu spielen. Und ich liebe es, meinen Vögeln zuzuschauen, wie sie fliegen. Und ich freue mich immer, wenn mein Igel wieder zu mir kommt. Und ich mache immer Wettrennen mit meinen Hasen.
8: Ich liebe es, wenn ich in mein Bett liege und plötzlich vor mir meine Katzen stehen, weil dann kann ich mit ihnen sehr schön kuscheln, während ich mich entspanne.
2: Wie kümmerst du dich um dein Haustier?
6: Also ich und mein Bruder haben einen Bauernhof und da haben wir die ganzen Tiere und mein Hund und meine zwei Katzen, die wohnen bei mir zu Hause. Wir kümmern uns sehr gut um unsere Tiere. Mein Vater und meine Mutter helfen uns auch.
7: Ich miste mit meinem Papa immer, glaube ich, so dreimal oder zweimal in der Woche den Stall aus von meinen Hasen. Und wir schauen immer, dass das Nest von meinen Vögeln nicht runterhängt oder sowas. Und in der Früh gebe ich meinen Hasen immer was zum Essen und fütter ihn am Abend auch immer. Und meine Vögel kommen dann immer zum Vogelhaus und essen auch was.
8: Mein Hund isst sehr viel zum Essen, deswegen müssen wir ein bisschen auf die Menge schauen. Er kriegt zum Frühstück, Mittagessen und Abendessen. Meine Katzen kommen eigentlich immer, wann sie wollen, denn Katzen haben den eigenen Willen.
1: Hat dein Haustier schon mal etwas Lustiges oder Verrücktes gemacht?
6: Einmal hat sich beide von den Katzen da auf einmal das Gleiche gemacht. Sie sind einfach in mein Bett gehüpft und sind auf zwei Beinen gegangen.
7: Mein Hase ist einmal, wo ich vor der Schule in der Früh ihn gefüttert habe, habe ich kurz sein Türchen aufgemacht und er ist rausgesprungen und ist von mir weggelaufen, wollte, dass ich noch da bleibe. Und meine Spinne ist mal auf meinen kleinen Bruder gegangen und der mag unsere Spinne nicht. Und die Spinne ist genau auf seiner Nase gewesen. Mein Bruder hat so richtig geschrien, mein kleiner Bruder. Und meine Vögel haben mal auf meinen Kopf gekackt und sind mal auf meinen Kopf drauf gewesen.
8: Meine Katze hat geschlafen auf dem Kratzbaum und dann ist sie im Schlaf, hat sie sich gerollt und ist runtergefallen.
2: Spannend, dass alle hier im Studio auch ein Haustier haben.
1: Ja, und auch wir haben mit Hundetrainerin Susi Schützinger gesprochen. Und wir haben sehr interessante Dinge rund um Hunde erfahren.
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6: Was ist deine Lieblingshunderasse?
9: Ich habe da ganz viele Hunderassen, die mir sehr imponieren und die mir gefallen. Aber ich würde jetzt einmal sagen, der irische Terrier.
6: Okay. Welche Hunde hast du schon gehabt?
9: Also mein erster eigener Hund war ein Beagle. Dann ist ein irischer Terrier gekommen, dann ein Labrador-Retriever Und jetzt im Juli, Ende Juli, kriege ich noch einen Golden Retriever Arbeitslinie. Das ist wieder ein Welpe.
8: Welche Hunderassen sind gut für Familien mit Kindern?
9: Den Familienhund so gibt es nicht, aber es gibt allerdings viele Hunderassen, die sich für Familien eignen. Viele Familien haben Golden Retriever, haben Barbets zum Beispiel, Labrador Retriever. Aber es gibt da Familien, die haben einen Chihuahua oder einen Husky. Das ist ganz unterschiedlich. Hunde wachsen sehr gut in Familien mit Kindern hinein, wenn man sie gut anleitet.
8: Welches Wissen müssen Familien über Hunde haben?
9: Das Erste ist einmal ganz wichtig, dass man sich im Vorfeld überlegt, was will ich mit dem Hund tun, welche Hunderasse passt zu uns. Und dann ist ganz wichtig, dass man sich eine geeignete Hundeschule sucht, die auch positiv arbeitet und wo der Mensch lernt, wie er am besten mit dem Hund umgeht.
8: Danke.
1: Braucht jede Familie, die sich einen Hund anschafft, einen Garten?
9: Das ist nicht zwingend nötig. Wenn man dem Hund die Möglichkeit gibt, mehrmals am Tag in die frische Luft zu gehen, wandern zu gehen, die Umwelt zu erkunden, dann ist es nicht unbedingt möglich, dass der Hund einen Garten hat.
1: Okay. Ab welchem Alter kann man einen Hund trainieren? Geht es auch schon mit Welpen?
9: Ja, Welpen kann man auch trainieren. Welpen trainiert man spielerisch mit verschiedenen Untergründen. Man zeigt ihnen die Gegenstände, die ihnen in der Welt zu unterkommen werden. Und im Prinzip ist jeder Tag ein Trainingstag für den Welpen.
2: Kann man auch ältere Hunde noch trainieren?
9: Auf alle Fälle kann man ältere Hunde noch trainieren. Es wird wahrscheinlich ein bisschen langsamer gehen unter Umständen, aber man lernt ein Leben lang. Auch die Hunde.
2: Wenn man Hunde aus dem Tierheim holt, ist es besser, wenn man einen jungen Hund holt oder einen alten?
9: Das kann man so pauschal nicht sagen. Wenn man sich einen Hund aus dem Tierheim holen möchte, dann würde ich auf alle Fälle dem Tierheim einen Besuch abstatten und fragen, welche Hunde momentan zur Vergabe frei sind. Und wenn der Hund charakterlich oder rassetechnisch zur Familie passt, dann kann man einen älteren Hund auch noch die Chance geben, in einer Familie zu wohnen.
7: Was tut man, wenn Hunde kämpfen? Soll man sich dann einmischen?
9: Einmischen ist so eine Sache. Als Kind würde ich mich auf gar keinen Fall einmischen. Da ist hoffentlich dann ein Erwachsener dabei, der die Situation regelt. In der Regel hören die Hunde auf zu raufen, wenn sich die Besitzer entfernen. Und wenn es wirklich ein wilder Kampf ist zwischen den Hunden, dann, wenn man einen Kübel Wasser vielleicht irgendwo hätte, dann war das passend, da dazwischen zu schütten. Aber hineingreifen würde ich bei einem wilden Kampf jetzt nicht.
7: Brauchen Hunde eine Sonnencreme oder ist das Fell genug Schutz für die Hunde?
9: Wenn ein Hund Fell hat, dann ist es genug Schutz gegen die Sonne. Aber es gibt auch Hunde, die haben wenig oder gar kein Fell. Die muss man vor der Sonne schützen und da muss man auch dann manchmal eine Sonnencreme auftragen.
7: Wie heißt dein eigener Hund?
9: Mein eigener Hund heißt Amber.
7: Und welche Rasse ist er?
9: Amber ist ein Labrador Retriever. Sie ist 7 Jahre alt.
7: Was magst du besonders am Labrador?
9: Der Labrador ist ein gutmütiger Hund. Er liebt auch das Wasser. Das heißt, man kann auch Wassersport mit dem Hund betreiben. Labradore sind jagdlich sehr gut. Also ich mache mit der Amber Dummy-Training und sie hat immer vollen Einsatz und sie ist einfach ein sehr liebenswerter Hund.
7: Wie oft muss man einen Hund waschen?
9: Wenn es nötig ist. Nicht zu oft, weil wenn man den Hund zu oft wäscht, dann rückfettet die Haut nicht mehr, dann reguliert sich das nicht mehr natürlich und dann könnte der Hund zum Beispiel Hautprobleme oder Schuppen bekommen.
7: Was für eine Bürste müsstet ihr bei einem Hund nehmen, wäre die beste?
9: Unterschiedlich, das hängt ein bisschen vom Hund ab, aber wenn man den Hund zu Beginn das Bürsten angewöhnt, dann ist es am besten, wenn man eine sanfte Bürste nimmt.
6: es hört man einen Hund, wenn er ganz jung ist, eigentlich klar einen jungen oder einen älteren Hund nehmen.
9: Das kommt darauf an, welche Bedürfnisse das der Mensch hat. Einen Welpen in die Familie aufzunehmen, ist natürlich wirklich eine große Herausforderung, weil das ist ein Hundebaby, das noch gar nichts weiß. Da muss man sehr, sehr viel Zeit dafür verwenden. Und wenn man schon einen älteren Hund aufnimmt, dann hat man eben diese Welpenzeit nicht mehr. Und es ist vielleicht nicht ganz so stressig.
6: Was muss man da, wenn ein Hund schwer zum Trainieren ist?
9: Dort muss man sich gut überlegen, wie ich dem Hund klar mache, dass er kooperiert mit dem Menschen. Das heißt, ich muss mir einfach überlegen, wie könnte ich dem Hund signalisieren, dass er sich auszahlt, mit mir zu arbeiten.
6: Zum Beispiel, wenn ein Hund vorher von den anderen Besitzer schlecht behandelt wurde, was muss man dann da?
9: Dann ist das Allerbeste, dass man den Hund Zeit gibt, dass man Vertrauen aufbaut, dass der Hund dann merkt und weiß, dass er sich hundertprozentig auf dich verlassen kann. Und wenn die Grundlage dann geschaffen ist, dann kann man mit dem Trainieren ein bisschen beginnen. Aber der Hund muss vorher Vertrauen fassen und die böse Zeit, die er vorher erlebt hat, vergessen.
6: Okay, danke.
9: Bitte.
6: Was machst du eigentlich mit den Hunden?
9: Also mit meinen Hunden, ich mache mit meinen Hunden wunderbare Spaziergänge, ich trainiere Tricks mit meinen Hunden, Amber macht Dummy-Training, das ist so dem Jagdverhalten bzw. der Jagd nachempfundenes Training, und Amber ist auch eine Man- und Pet-Trailerin, das heißt, sie ist in der Lage, Menschen, die verloren gegangen sind, zu suchen und zu finden.
6: Und was machst du, wenn bei deinem Hund die Nägel zu lang sind?
9: Dann also schneide ich die Nägel mit einer passenden Schere ab. Und das muss man sehr vorsichtig und behutsam machen und nicht zu tief einschneiden bzw. nicht zu viel wegschneiden. Und das muss man auch sehr gut trainieren, weil die Hunde haben das meistens nicht so gern, das Krallenschneiden.
6: Und welche Schere benutzt du?
9: Da gibt es spezielle Scheren, die für das gemacht sind. Gell? Kleinere Hunde brauchen dann ein bisschen eine kleinere Schere und Amber ist ein großer Hund mit richtig festen Horn beim Nagel. Da braucht man dann schon ein bisschen eine größere, ganz eine schneidige Schere, damit das schnell geht, das Abknipsen.
6: Okay, danke.
9: Gerne.
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2: So, das war die Sendung von Ferienaktiv bei Radio Pinzgau. Alles rund um den Hund. Das war unser Thema heute. Mir hat es riesen Spaß gemacht und ich denke den anderen auch.
1: Mit dabei bei dieser Sendung waren Lea, Maria, Ronja, Ella, Philipp, Sonja, Rosalie, Mathilda und Clara. Unterstützt haben uns Johannes und Georg. Am Mikrofon verabschieden sich Valerie und Marie.
2: Tschüss!

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9: Ich werde auch öfters einmal besucht von Leuten, die sich ein Kuhbild kaufen wollen. Die gehen aber immer auch einen Stall raus oder auf die Weide und wollen die Tiere sehen. Also es ist schon ein Gesamtpaket. Also Pop-Art taugt mir voll. Warhol ist ein großes Vorbild und der Warhol hat auch Kühe gemacht. Da gibt es eine ganz berühmte Kuh-Tapete zum Beispiel. Ich sehe das sowieso ganz nüchtern. Wenn ich halt eine Vermietung hätte, dann müsste ich mir auch Zeit nehmen für das. Und so nehme ich mir die Zeit fürs Malen. Ich habe auch die besten Ideen beim Möchen.
10: Ja, hallo und herzlich willkommen beim Treffpunkt Pinzgau, sagt Georg Wimmer. Und ich bin heute in einem kunterbunten Atelier in Hollersbach, vollgeräumt mit Leinwänden, vollgeräumt mit Tuben, Staffeleien, Bildern und vielen, vielen Gegenständen, die Künstlerinnen und Künstler brauchen. Ich bin nämlich im Atelier von Theresia Innerhofer. Liebe Resi, ich freue mich, dass ich heute bei dir sein kann.
9: Grüß dich, freut mich, dass du da bist.
10: Liebe Resi, also Theresia heißt es nach der Schrift, aber alles um Resi, oder?
9: Eigentlich schon, ja.
10: Dann bleiben wir bei Resi und ich habe das jetzt kurz zu beschreiben versucht, was da alles zu sehen ist. Also wir befinden uns hier in einer alten Tischlerei, hast du mir erzählt, wo links ein weiteres Atelier ist einer Restauratorin und rechts das Atelier einer Bildhauerin auch. Und du hast sozusagen das Atelier in der Mitte. Ja, woran arbeitest du gerade?
9: Oh, ich arbeite immer an mehreren Sachen gleichzeitig. Also ich habe immer halbfertige Bilder und mein heutiger Schwerpunkt sollte bei dieser Schießscheibe liegen. Meine Freundin hat Geburtstag und wünscht sich eine Schießscheibe zum Runden, die was wir nachher am Geburtstag beschießen werden.
10: Also Kunst, die durchlöchert werden darf?
9: Natürlich. Zum Gebrauch bestimmt.
10: Ich sehe da sehr viele Bilderrahmen, das heißt, du tust dann auch selber Rahmen, also das heißt, du bist nicht nur für die Leinwand und für das Künstlerische zuständig, sondern auch für den Rahmen?
9: Ja, wie es mir halt gerade wärst, wie es mir gerade passt, je nachdem, was für eine Projekte, dass ich gerade am Start habe. Oft einmal ist das ein Schwerpunkt, dass man sagt, und diese Bilder werden alle gerahmt, wenn sie ausgestellt werden. Oder ich finde auf dem Flohmarkt einen coolen Rahmen und der wird einmal vorsorglich gekauft und nachher aus dem ein Kunstwerk gemacht. Also ich will mich nicht gern festlegen lassen. Also ich bin offen in fast alle Richtungen und nehme das her, was mir gerade eigentlich passt und auch in der Technik, was mir gerade passt.
10: Das muss man dazu sagen. Also Theresia Innerhofer ist jetzt natürlich bekannt für Kunst mit Kühen, weil dein vorrangiges Motiv bei der Malerei sind Kühe. Aber Malerei ist in deinem Fall ja viel zu kurz gegriffen. Ja? Also du bist Bildhauerin, du arbeitest mit Keramik, du arbeitest mit Stoffen, du würdest sogar schnitzen mit einer Motorsäge und vieles mehr. Aber die Malerei ist schon eher im Zentrum.
9: Mittlerweile 100%ig eigentlich, oder sagen wir 99% ist die Kuhmalerei mein Zentrum. Ich bin gelernte Bildhauerin, ich habe eine Ausbildung in Elbigenalb genießen dürfen als Bildhauerin, habe auch einen Gesellenbrief abgeschlossen, damit der genaue Beruf heißt Holz- und Steinbildhauer. Und alles, was sich daraus ergibt. Also wie gesagt, ich habe eine landwirtschaftliche Ausbildung. Ich war in Bruck unten und da haben wir Gnad genauso. Also das interessiert mich auch und ich mag zum Beispiel die Tracht auch voll gern. Und wenn ich einen gerechten Stoff sehe, nachher kombiniere ich das. Also ich habe etliche Dirnengewandelschürzen, wo ich meine Kühe auch schon verewigt habe. Also das eine schließt das andere nicht aus.
10: Wie kommt dann die Kuh aufs Dirndl gewandelt? Als Stoffdruck oder wie?
9: Entweder als Malerei oder als Druck, genau. Ja, ja, oder ich nehme es drauf. Oder es gibt so viele Möglichkeiten. Ich habe schon Bilder gemacht aus Stoff, also Collagen, wo es dann auch wieder in einer Kuh geendet hat. Ich sage aber, ich mache mir es ja leicht. Wenn ich weiß, dass es eine Kuh wird, dann habe ich ja schon die halbe Mitte.
10: Ist es so? Also das heißt, du landest, ob du willst oder nicht, letztendlich immer wieder bei der Kuh? Oder ist das, du hast das schon gesagt, Ende offen, du weißt es vorher nicht genau, aber die Wahrscheinlichkeit ist sehr groß. Warum ist das so?
9: Ja, wenn ich immer heute ist, wenn ich die Kuhart bin und mich mit Kuh auseinandersetze, dann ist das einfach mein Thema. Und wenn man halt sich die Viecher anschaut, was ich ja tagtäglich vor mir habe, dann stellt man fest, dass jede einen eigenen Charakter hat, einen anderen Ausdruck, jede schaut anders aus. Es gibt so viel her, das Motiv, das erdet auch. Ganz viele Leute können mit Kühen was anfangen, auch wenn man es gar nicht glauben möchte. Die haben oft Kindheitserinnerungen an Kühen oder an schöne Bilder auf der Alm oder auf der Weide oder weiß ich nicht, bei der Oma. Die Oma war Bayerin und hat noch ein, zwei Kühe gehabt und das verbinden ganz viel mit denen. Und wenn man sich überlegt, was wir den Kühen zu verdanken haben, das geht los bei unserer Ernährung und hört auf bei der Kulturlandschaft. Weil wenn man kein Futter für die Kühe oder für die Viecher braucht, dann braucht man nicht Männer und war es auch nicht so schön gerade bei uns. Dann hätte auch der Tourismus nichts davon. Dann hätten wir alle nichts davon, weil wir leben ja alle letzten Endes vom Tourismus, wie es bei uns da ist.
10: Du sagst, du landest mit großer Wahrscheinlichkeit bei der Kuh, weil das auch ein zentrales Tier in deinem Leben ist. Kein Wunder, du bist Biobäuerin. Ihr habt, glaube ich, 60 Stück am Hof stehen. Aber es könnte ja andererseits auch sein, weiß ich nicht, man kommt aus dem Urlaub zurück und dann malt man lieber mal einen Strand oder Hochhäuser. Das ist bei dir nicht. Also du bist jetzt schon seit Jahren auf die Kuh gekommen.
9: Ja, wie gesagt, da habe ich mir es ein bisschen einfach gemacht vielleicht. Ich bleibe jetzt einmal beim Thema. Es ist nicht so, dass ich nichts anderes nicht mache. In Hoyerspach gibt es zum Beispiel die Malerwochen, wo ich auch jetzt ja, sofern es meine Zeit erlaubt, den einen oder anderen Kurs mitmachen darf. Und das sind dann zum Beispiel Aktzeichenkurse. Das habe ich von der Schule her noch so ein bisschen in mir. Man muss natürlich auch mal was anderes zeichnen, nicht aber in der Komfortzone bleiben. Das ist ja so. Und wenn wir mit unserem Kulturverein, da haben wir ja ein Ferienprogramm, da haben wir auch immer verschiedene Themen mit den Kindern. Da lande ich natürlich nicht bei der Kuh, weil wenn wir halt das Thema Dschungel haben, dann haben wir andere Ideen. Aber das ist halt mein kommerzielles Thema, sage ich einmal. Und eben mein tagtägliches Brot. Das fängt ja früher an, im Stall. Und das ist so ein bisschen Motto von mir. Erst melken, dann malen. Und das hat sich relativ gut bewährt, sagen wir mal so.
10: Zu deinem Tagesablauf und zu deinem Workflow kommen wir vielleicht später noch. Oder sicher später noch. Jetzt hast du vorher schon gesagt, also dass Kühe sowas Essentielles sind. Ja, nicht nur für die Menschen in Pinzgau. Also in Asien ist halt der Büffel. Und die Leute leben aber mit einem Nutztier dieser Größenordnung, sage ich mal, und was diese Funktionen erfüllt, also Fleisch, Milch und so weiter. Und die Kuh weckt was in uns, behaupte ich einmal. Es hat ja in der Stadt Salzburg vor bald 20, 25 Jahren ein Projekt gegeben, wo Plastikkühe in Lebensgröße in verschiedenen Farben in der ganzen Altstadt aufgestellt worden sind. Und alle waren begeistert. Irgendwie hat das was geweckt. Die Stimmung war gut. Also die Kinder und alle sind irgendwie, waren sie alle hingerissen. Du warst damals auch beteiligt in einer gewissen Form. Kannst du mir erzählen, wie du damals sozusagen in der Stadt deine Kuhart gepflegt hast.
9: Ja, das war sehr lustig. Die Landjugend hat anno dazu mal einen Wettbewerb ausgeschrieben, eine solche Kuh zu gestalten. Und dann haben wir da als ich war Chefin bei der Landjugend in Mitte-Seeheuerspach. Und da haben wir mit, haben wir gesagt. Nicht? Und dann haben wir ein paar Entwürfe eingereicht. Und ich kann mich noch erinnern, ich habe einen ganzen Stapel Entwürfe eingereicht. Und gewungen hat aber nachher meine Freundin, die Romy, der Entwurf war der Sieger. Und nachher sind wir da gestanden, wie setzen wir den Entwurf jetzt um? Und dann sage ich, Romy, das machen wir schon, da helfe ich dir. Und haben dann diesen Entwurf, das weiß ich auch noch genau, zweigeteilt, weil er sehr aufwendig war. Sie hat da ganz viele Themen beschrieben oder beschreiben wollen und auf diese Leinwand Kuh bringen. Und dann haben wir einmal die hintere Seite, die Rückseite, sage ich einmal, haben wir einmal eine Pinskerin gemacht. Dann sind wir da schon fertig gewesen, weil wir sind ja Pinskauer. Also, weißer Rücken, weißer Bauch, kastanienbraune Kuh. Ein harmonisches Bild, also von der Hinterseite, sage ich jetzt einmal, von der dem Zuschauer abgewandten Seite war es eine Pinskerin und das Motiv von der Romy haben wir auf der Vorderseite umgesetzt. Genau, und das weiß ich auch noch gut, die ist dann irgendwo in der Getreidegasse gestanden, dann gibt es ein Buch, wo alle Kühe beschrieben sind und dann hat man mir so einen Spaziergang machen durch die ganze Stadt und die Kühe besuchen und natürlich haben wir unsere Kuh besucht. Ja, und das war schon ein tolles Erlebnis, auch, dass wir da mit dabei sein dürfen haben. Und dann haben wir natürlich auch später noch mal unsere Kuh gesucht, weil mittlerweile mache ich wieder öfter so eine Kuhfiguren. Na, ich mir einmal denkt, wo geht bei die um? Also sie ist noch in Salzburg, sie steht im Bergheimasten im Büro des Schlachthofs. Witzigerweise.
10: Ich hoffe, es geht ihr gut.
9: Ja, ich denke, es passt.
10: War diese Kuh in der Stadtaktion dann damals so eine Initialzündung für dich auch sozusagen, weil du gesehen hast, aha, da lässt sich wirklich Kunst damit machen und das ist was, was mir nahe ist?
9: Darf ich gar nicht sagen. Das hat mir natürlich gefallen, aber damals, das war nicht die Initialzündung. Nein. Da waren andere Umstände, was das dann ausgelöst hat, dass ich mich mehr mit den Kühen auf der Leinwand beschäftigt habe. Genau.
10: Wie würdest du eigentlich deinen Stil bezeichnen? Ja, da jetzt ich habe mir eine Frage vorbereitet und jetzt, wo ich da in deinem Atelier stehe, bin ich wieder ein bisschen unsicher. Aber ich hätte als Nicht-Kunstexperte das ein bisschen verbunden fast mit Pop-Art, also so wie es Andy Warhol, sehr realistisch, eine Cola-Dose oder die Marilyn Monroe mit ein bisschen knalligen Farben gemalt hat. Deine Kühe schauen sehr lebensecht aus, große Augen, die du einem anschauen und gleichzeitig grüne Ohren oder, ja, man kennt schon die Pinskauerin noch raus mit der Blässe auf der Stirn. Und wie gesagt, und jetzt bin ich unsicher geworden, weil da natürlich auch noch andere sind, die da überhaupt nicht ins Schema passen. Aber gibt es so eine Hauptrichtung, in der du dich bewegst?
9: Also Pop-Art taugt mir voll. Warhol ist ein großes Vorbild und der Warhol hat auch Kühe gemacht. Da gibt es eine ganz berühmte Kuh-Tapete zum Beispiel. Also ich bin auch einmal extra nach Wien gefahren, weil die Warhol-Ausstellung war und hätte sogar mal versucht, ob ich noch irgendwo so eine Kuh-Tapete auftreibe, aber das ist mir jetzt bis jetzt noch nicht gelungen. Aber er inspiriert mich sehr. Ich mache auch öfter so Serien und die heißen dann auch Andys oder Marilyns in Anlehnung vom Warhol. Ist aber immer eine Kuh mit diesen charakteristischen bunten Hintergründen und ich versuche dasselbe Motiv viermal hinzubringen. Das ist für mich auch eine Herausforderung. Aber nein, tatsächlich, Warhol ist ein Thema für mich. Und andere Sachen, ja, erstens sind die alle halbfertig, die Sachen, da kann man noch gar nicht wirklich sagen, wo die hingehen. Diese Serie, was ich da jetzt angefangen habe, ist eigentlich eine Farbaufbraucher-Serie, nenne ich das. Und zwar, ab und zu ist es so, dass Leute zu mir kommen und selber versuchen, Kühe zu malen. Also ich gebe auch Kurse und meistens bleibt da Farbe über. Und das schaffe ich gar nicht, dass ich das wegschmeiße, weil erstens kostet es einen Haufen und zweitens der Spargedanke sollte man und der Nachhaltigkeitsgedanke sollte auch ein bisschen. Und dann nehme ich dann diese Teller mit Farbe und schmiere es in gezielten Mustern auf die Leinwand. Und das schaut aus wie ein Fleckerlteppich momentan. Und jetzt habe ich mir eben schon gedacht, ob die vielleicht eh Fleckerlteppich heißen. Ja.
10: Ein Norgei malen.
9: Ja, kommt man auch sagen, ja. Nicht nichts verschwinden halt.
10: Ein nachhaltiges Atelier da bei der Theresia Innerhofer in Hollersbach. Jetzt sehe ich, die Kühe ohne Hörner sind jetzt auch auf der Leinwand Realität geworden. Das ist ja der Trend, also man sieht ja kaum noch Kühe mit Hörnern. Du als Biobäuerin wirst die Gründe besser kennen, hat ja keine ästhetischen Gründe, sondern Sicherheit oder praktische Gründe. Aber das heißt, du versuchst jetzt nicht da irgendein altes Bild aufrechtzuerhalten mit den behörenden Kühen, sondern du malst, was Sache ist.
9: Ich mal, was Sache ist. Ich mal aber natürlich Kühe mit Hörner. Die sind einfach komplett und schön. Dazu sagen muss man auch, es ist nur eine Schien, was ein schönes Horn hat. Es gibt auch eine, die keine Schienhähne haben und nachher mag es Hörner tragen, so viel sie will, wenn es kreuz und quer steht. Nachher schaut es auch nichts gleich. Gell? Und bei mir im Stall ist es so, ich möchte keine mehr Mithörner haben. Man ist ja irgendwann gewöhnt. Was aber natürlich ein Thema ist, ist dieses Enthornen für die Kälber. Das mag ich auch nicht so gern. Und deswegen setzen wir schon seit fast 15 Jahren auf genetische Hornlosigkeit. Also man kann das auch züchten, dass sie keine Hörner kriegen. Und ausgerechnet die Pinzgauer Kur hat schon seit ewig einen hornlosen Schlag. Der ist in Jochberg drüben daheim, das sind die sogenannten Jochberger Hummeln, ist ein Pinzgauer Kur genetisch hornlos.
10: Den Namen habe ich schon mal gehört, die Jochberger Hummeln, aber dass die keine Hörner haben seit ewigen Zeiten, das ist mir absolut neu. Du hast deinen Stall angesprochen. Wir haben ja gesagt, wir wechseln dann von deinem Atelier in den Stall, damit wir dann die Objekte deiner Malerei noch ein bisschen begutachten können. Aber was ich noch fragen wollte, du redest von schöne Kühe und schiere Kühe, ja? Also schöne und nicht so schöne Kühe. Was macht jetzt so schöne Kuh aus, die Hörner allein? Die Ebenmäßigkeit der Hörner wird es ja nicht sein.
9: Natürlich nicht. Wir sind da ein Zuchtbetrieb und als Bauer stellt man sich unter einer schönen Kuh eine wohlgeformte Proportion vor. Also die muss einfach von hinten bis vor stimmig sein, der Rasse entsprechen. Also eine Friesin oder eine Schwarzbunte, die hat andere Ideale als wir heute die Pinzgerin, weil die Pinzgerin ist eine Zweinutzungsrasse oder Fleckvieh ist auch Zweinutzungsrasse. Nachher habe ich auch eine kleine Jersey im Stall, die ist wieder anders als wir. Wie die anderen. Also es hat ja jede ihr Schönheitsideal, sage ich einmal, jede Rasse.
10: Und ihr habt nur schöne Kühe im Stall oder auch nicht so schöne. In der Kunst muss ja nicht immer alles schön sein.
9: Muss nicht alles schön sein, auf gar keinen Fall, aber ich habe ein Schild an meiner Stalltür, da steht oben so viele Kühe auf der Welt und ausgerechnet wir haben die schönsten. Ist halt, weil es am Herzen liegt und jeder mag seine Kühe und jeder findet, dass seine Kühe die schönsten sind, das ist eh klar.
10: Ja. Mir hat ja einmal wer gesagt, also ein Bauer, eine Bäuerin schaut natürlich auch drauf, dass die alle ein bisschen gleich ausschauen. Also, dass sie da was durchzieht. Ich würde es nicht sagen wie eine Serie, klingt so nach Technik. Mir fällt das Wort jetzt für Kühe nicht ein, ja, aber so ein Mal, was die alle haben.
9: Ja, du hast eh nicht ganz unrecht, weil wenn ich halt eine Rasse züchte, dann habe ich meistens eine oder zwei gute Linien und die sind meistens miteinander verwandt. Mutter, Tochter, Tante, Cousine und so weiter und so fort. Und wenn die alle gerecht herschauen oder gleich herschauen, oder dann ist da eine Ähnlichkeit zu erkennen. Bei mir im Stall ist es so, ich habe viele Rassen, wir haben viele Rassen. Jetzt ist das mit der Harmonie und mit der Durchgängigkeit in der Herde vielleicht nicht so ein Thema.
10: Du hast einen diversen Stall.
9: Einen sehr diversen Stall, genau. Weil die hat es dann einmal gesagt, wenn du meine Herde anschaust oder unsere Herde anschaust, dann weißt du, was im Kopf der Bäuerin los ist.
10: Das werden wir uns jetzt dann noch gleich anschauen und uns beschreiben lassen von der Theresia Innerhofer. Schauen wir in deinen Stall?
9: Alles klar, schauen wir in den Stall.

0: Frage an dir bleiben. Dann sind wir daheim. Und die, die auf die Alm gehen, die sind eh schon, sind schon dahin. Ja. Und die Kalbein, sind, da haben wir noch zwei Hutweiden, eben eine in Bramberg und eine da oben. Und da
1: sind aber schon ein paar Laude jetzt neben Hochwetter, neben Donner.
0: Ja, ja. Da haben wir die Stierbox, das ist die Trockensteierbox. Und da kommen jetzt die Damen näher von der Wart. Ja.
1: Welche sind auf der Alm und welche nicht?
0: Die Kühe sind bei mir das ganze Jahr daheim und das Jungviech und die Trockensteher gehen auf der Alm.
1: Das Jungviech?
0: Genau.
1: Und die kommen jetzt, halt, weil sie wissen, dass es so ein Fressen gibt oder weil es...
0: Weil Milchzeit ist.
1: Weil Milchzeit ist.
0: Und wenn ich schreien dann sowieso. Gell? Okay. Da hinten, das ist die Ida, das ist mein Jersey. Die ist sowieso ganz zerrissen. Ida! Tim?
1: Siehst du das?
0: Ja, die kennt ihren Namen und die... Jetzt ist einfach Milchzeit. Gell?
1: Jersey ist jetzt, klingt Englisch, ist ein Englisch.
0: Ne? Ja, ist gebürtig von der Insel Jersey. Genau. Sie sind bekannt für einen hohen Fettanteil in der Milch. Also die haben 6, 7, 8% Fett teilweise. Und normal ist es so 3, 4%. Ja.
1: So. Und jetzt prasselt der Regen da oben, aber ordentlich.
2: Kann man ja vor, wenn es regnet.
1: So, jetzt sind wir wieder da bei den Kälbern und hören das doch nicht so laut, weil wir haben genialerweise einen Regen. Die Bio-Bäuerin freut sich.
0: Ja, also ja, wir haben heute gült, gestern und heute. Und dann ist der Regen das Beste, was haben kannst. Gell? Abgesehen davon, dass wir heuer jetzt wenig gehabt haben, noch, aber jetzt freuen wir uns einmal, wenn es regnet.
1: Liebe Resit, wir sind jetzt in dem diversen Stall, haben wir vorher scherzhaft gesagt, von der Theresia Innerhofer, Malerin, Künstlerin, Bildhauerin, Biobäuerin. Ja? Künstlerische Tätigkeit braucht viel Zeit, da kann man nicht einfach einmal so eine halbe Stunde malen oder so, sondern ich stelle mir vor, das braucht seine Zeit. Genauso wie das Bauern- und Bäuerinnen-Dasein auch viel Zeit braucht. Wie bringst du da beides unter am Hut? So wie es die Stallzeit gibt, gibt es auch die Mahlzeit?
0: Ja, im wahrsten Sinne des Wortes. Natürlich, der Fokus liegt auf die Viecher. Das ist einfach der Mittelpunkt. Alles ordnet sich dem unter. Wir haben jeden Tag unsere zwei Milchzeiten, die sollten auch von nachher zu derselben Uhrzeit sein, das ist einmal das Um und Auf. Gell? Und dann haben wir noch Erntezeit, wo es vorgegeben ist. Und dann gibt es noch die Nachschauzeiten, sage ich einmal, wo ich auf die Alm gehe und meine Viecher besuche und schaue, ob es auch gut geht. Also die Sachen sind alle vorgegeben. Der große Vorteil als Bäuerin oder als Bauern, wir haben freie Zeiteinteilung. Also wir können uns das alles selber organisieren. Ich gehe ja im Winter einmal einen höllichten Werchtag-Vormittag Skifahren, wenn das Wetter passt. Das nehme ich mir auch raus. Aber ich schaue natürlich auch, dass ich regelmäßig meine Kunst mache. Aber im Kopf ist eh immer irgendwas mit Kunst. Also, wenn ich was sehe, mache ich mir Gedanken dazu.
1: Und die Kollegin dahinter, die jetzt gerade wieder aufgehört hat, aber die will gemolken werden oder was ist los mit der? Warum schreit die?
0: Das sind die zwei Stier. Und da ist es aber spannend, jetzt sind eben nicht die Kühe von der Warte gegangen und das ist jetzt, da die mal sagen, die Begrüßung gewesen.
1: Okay,
0: wenn sie was tut, dann möchten sie sie.
1: Ein Kollege, der sie bemerkbar machen wollte,
0: ja, genau.
1: Dem Frauenvolk gegenüber.
0: Ja.
1: Jetzt hast du gesagt, wenn dir was auffällt, dann malst du es, dann beschäftigst du dich damit. Gleichzeitig haben wir vorher gehört, zu 99% sind es Kühe. Das heißt, du entdeckst immer neue Aspekte an der Kuh.
0: Ja, genau. Wie ich schon gesagt habe, jede ist anders. Jetzt ist eben wieder die Zeit, wo wir auf die Alme gehen, wo wir draußen sind. Da fotografiere ich viel. Wenn ich zu die Kälber rauffahre, die haben wir da ein Hochgrimme um, sind da viele Kühe auf dem Weg dorthin. Wenn wir gemeinsam fahren, mein Mann und ich, dann sage ich schon, die haben so stehen bleiben, ich muss jetzt fotografieren. Das gehört einfach dazu. Das ist part of the job. Genau.
1: Wie hat sich dein Mann darauf einstellen gelernt, dass es bei dir noch einen anderen Job als den Bio-Bäuerinnen-Job gibt? Also den Platz muss man sich ja wahrscheinlich erst schaffen.
0: Nein, das ist eigentlich nie ein Thema gewesen, dass ich da müsste fragen oder das irgendwie, weil ich tue das ja lang schon. Das hat immer Platz gehabt. Ich sehe das sowieso ganz nüchtern. Wenn ich halt eine Vermietung hätte, dann müsste ich mir auch Zeit nehmen für das. Und so habe ich halt nicht mehr die Zeit fürs Malen. Und wenn ich nicht malen darf und keine Vermietung hätte, dann gehe ich vielleicht noch arbeiten. Ja. Also das ist alles Einteilungssache, würde ich sagen.
1: Und wann malst du jetzt? Ganz in der Früh, spät in der Nacht oder zwischen die Milchzeiten?
0: Am ehesten zwischen die Milchzeiten, wenn du es ja so sagst. Also wenn unsere Kinder noch schulpflichtig waren, dann habe ich eigentlich am Vormittag hauptsächlich gemalt, weil da habe ich dabei gehabt. Jetzt kann ich mir es gut einteilen. Unsere Buben sind schon groß. Ich brauche da fast keine Rücksicht nehmen mehr mit der Kocherei und so. Also die Jungs sind aus dem Haus und mein Mann geht auch in die Arbeit und ja, kann ich mir es selber einteilen. Also es gibt jetzt nicht fixe Mahlzeiten, aber regelmäßige Mahlzeiten, sagen wir mal so. Mahlzeit, das klingt so lustig, als wenn es zum Essen war, aber das sind die Werkstattzeiten, sagen wir Werkstattzeiten.
1: Ateliezeiten.
0: Genau.
1: Wie wird es weitergehen bei dir jetzt? Das heißt, du hast einmal deinen Fokus gefunden. Du hast gesagt, du lässt dich aber gerne ablenken, wenn es irgendwo Einflüsse gibt. Du hast gesagt, es ist sehr stark am Malen jetzt, also bei aller Vielseitigkeit. Es werden die Kühe bleiben.
0: Momentan sicher keinen Grund, da irgendwas dran zu ändern. Also wir bauen gerade ein Austraghaus, wo eine neue Werkstatt entsteht für mich. Also das war ein großer Traum, den wir jetzt in die Realität umsetzen. Da habe ich dann wirklich Platz und dann habe ich auch vor, dass meine Workshops bei uns am Hof sind wieder. Also direkt neben die Motive. Ich glaube, dass das auch ganz wichtig ist. Ich werde auch öfters einmal besucht von Leuten, die sich ein Kuhbild kaufen wollen. Die gehen da aber immer auch in den Stall raus oder auf die Weide und wollen die Tiere sehen. Also es ist schon ein Gesamtpaket. Also ich habe auch die besten Ideen beim Möchen. Wenn man da so zuhockt bei einer Kuh, wird man ganz ruhig. Und also die Aura von einer Kuh, das ist für mich ganz was Besonderes. Und ich glaube, das ist ja, Gesamtpaket. Und ohne, ja sag einmal, ohne meine Arbeit als Bäuerin gab es wahrscheinlich auch die Kuhbilder nicht. Von denen, glaube ich, kann ich ausgehen, ja.
1: Das heißt, du bist jetzt auch mehr und mehr in der Kunstvermittlung, also mit Workshops. Du hast erzählt, morgen bist du in Maßhofen oder viele Leute besuchen dich.
0: Ja, das macht mir auch Spaß. Hätte ich mir eigentlich auch nicht gedacht, dass das so ist. Entstanden ist das eben, wie gesagt, aus den Ferienkursen mit den Kindern. Und nachher haben wir die Eltern auch mal gefragt, ob sie das daheim haben. Und dann haben wir vom Kulturverein generell Workshops angeboten. Und nachher ist das halt so entstanden und hat sich, also ungeplant, eigentlich wie meine Kuhart, das ist ja auch nie geplant gewesen, dass ich das mache. Aber ich bin schon der Meinung, wenn sich Chancen bieten, dann sollte man die ergreifen. Und wenn sich jetzt gerade das anbietet und die Leute da nachfragen, dann tue ich halt das.

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0: Hier ist der Alex und das war Hot Stuff von Donna Summer. Einfach legendär, dieser Song. So legendär wie dieser Song ist auch dieser Sommer. Hitzerekorde überall, kaum Niederschläge im ganzen Land. Und dazu kommen auch noch Tropennächte, eine nach der anderen. Da stellt man sich die Frage, hat man noch Vertrauen in diesen Sommer? Hat man überhaupt noch Vertrauen in das Wetter und in das Klima? Oder hat sich diesbezüglich etwas verändert? Darüber möchten wir in diesem Studio miteinander reden. Meine erste Frage geht an dich, Katrin. Hat sich für dich deine Einstellung zum Sommer und zum Klima geändert seit diesem Sommer? Bist du noch ein Summer-Girly oder bist du eher ein Skeptical-Girly?
1: Also, lieber Alex, ich muss auf jeden Fall sagen, ich bin definitiv noch immer ein Summer-Girly. Man kann sagen, ich bin ganz auf eine Wambe, wie man bei uns in Österreich so schön sagt. Jedoch war dieser Sommer doch sehr, sehr heiß. Also, ich habe ganz, ganz viel Abkühlung gebraucht, egal ob es mit Abkühlung im Wasser zum Reinspringen ist oder zum Trinken.
0: Pauli, wie waren deine Erfahrungen mit diesem Sommer?
2: Um ehrlich zu sein, was mich am meisten schockiert hat, war, wie warm es in meiner Wohnung geworden ist. Also Temperaturen bis tatsächlich 32 Grad, obwohl ich keine Dachgeschosswohnung habe. Und sich da ein paar Tipps und Tricks aus dem Internet zu holen, um das ein bisschen zu regulieren, ist dann ein kalter Waschlappen auf dem Nacken oder halt einmal wirklich ein Eisbad in der Badewanne. Ja.
0: Aber hast du das Gefühl, dass man alleine ganz gut dagegen steuern kann oder bräuchte es auch noch Kollektivlösungen für zukünftige Sommer oder glaubst du, dass wir ohne viel Veränderung einfach so weitermachen können?
2: Na, wir brauchen definitiv kollektive Veränderungen, weil zum Beispiel, sei es jetzt einmal in der Uni, in nicht klimatisierten Räumen, ist es einfach unerträglich, wenn du anderthalb Stunden lang versuchst, einer Lehrveranstaltung zu folgen. Deshalb glaube ich persönlich, braucht man klimatisierte Räume definitiv. Man braucht aber auch zum Beispiel Erholungsoasen, wie es ja die Stadt Salzburg bereits diesen Sommer probiert hat. Und was wir auch brauchen, sind dringend mehr Trinkbrunnen, die auch funktionieren, weil Trinken viel zu kurz kommt bei ganz vielen Leuten und ganz wichtig, Sonnencreme. Und ich glaube, wir brauchen auch Sonnencremespender.
0: Akute Lösungen, die schnell gehen, sind einfach extrem wichtig, damit wir alle diesen Sommer und zukünftige Sommer gut überstehen können, aber auch kollektive Lösungen sind wichtig. Anna, do you have faith that we will be able to handle future summers like this? Or do we even need to change anything?
3: Yes, I think we are already creating some experience out of it. And I think for countries like Austria, Germany, they are not used in these temperatures, but we already have seen these temperatures now. So I think for the next years, there will be some solutions also for the housing and the buildings that people have to work during the summer. So there is a lot of faith. But I hope also that like people can try individually to support a bit the climate.
0: Danke euch für eure Antworten. Wichtig ist aber auch, was andere Leute abseits dieses Studios zu diesem Thema denken. Wir waren von euch auf den Straßen Salzburgs unterwegs und haben die SalzburgerInnen gefragt, wie ihre Erfahrungen mit dem Sommer waren.
1: Wie hast du diesen Hitzesommer empfunden?
4: Es war die Hölle. Ich fand es wirklich schlimm, weil ich bin auch so, also ich wollte... Man kommt in so einen Limbo-Zustand von, ich will eigentlich raus, weil es ist schön draußen, aber ich kann nicht raus. Und dann hängt man nur zu Hause rum und ist, ja, ich fand es nicht so geil.
5: Sehr heiß. Zu heiß und panisch fast, ja, mit viel Airconditioning.
6: Er war sehr warm und sehr intensiv, aber bedingt dadurch, dass ja immer wieder Abkühlungsphasen kamen, konnte man ihn eigentlich relativ gut überstehen. Und es war einfach ein schöner Sommer bis jetzt. Ich hoffe, dass es noch ein paar Wochen so weitergeht.
7: Also ich finde, es war schon sehr heiß, aber es ist gegangen. Also es war halt oben in die höheren Stöcke, Wohnungen, war es halt, also bei uns war es 27 Grad, das war schon sehr heiß. Aber sonst, ja, zum Schwimmen gibt es eigentlich viele Optionen, deshalb ja. Also zum Beispiel beim Kuchlersee oder beim Almkanal. Ja, ich finde, das sind gute Optionen in Salzburg.
8: Ja, ziemlich arg. Ich bin doch dicker. Aber es geht, also ein bisschen gewöhnt man sich auch dran. Nach einer Zeit, aber war schon ganz heftig.
1: Was hast du gemacht, um einen kühlen Kopf zu bewahren?
4: Auf Durchzug gelüftet, aber sonst nicht so viel.
5: Viel trinken. Wasser.
6: Wie gesagt, dadurch, dass es nicht ganz so lange Perioden hintereinander waren, fand ich, konnte man es noch relativ gut ertragen.
7: Bei uns war es eben daheim so, dass wir immer das Rollo runtergemacht haben und in der Nacht eben die Fenster aufgemacht haben und dann in der Früh direkt wieder zu. Und deswegen war es bei uns relativ kühl noch in der Wohnung, deswegen war es leicht aushaltbar.
8: Ja, ab und zu Pause machen. Aber sonst, ja, und viel trinken halt. Viel trinken und sich nicht überanstrengen.
2: Nach diesen heißen Antworten von den SalzburgerInnen schauen wir aber nicht nur zurück in die zu der schweißtreibenden Zeit, sondern wollen natürlich auch einen Blick nach vorne werfen, auf die anstehende, kühlere, cozy Jahreszeit. Herbst und Winter stehen an, der September steht vor der Tür. Passend dazu haben wir hier für euch Kraftklub mit Wie der Winter.

0: Ja, das war Kraftklub Wieder Winter, den wir übrigens von Plattenspielern live aus dem Studio der Radiofabrik abgespielt haben, denn wir sind gerade mittendrin in der Probebühne und Benny wollte unbedingt die Plattenspieler ausprobieren. Danke, dass du das heute so eingebracht hast, Benny.
1: Immer noch.
0: Wir haben heute noch was ganz Cooles gemacht. Wir waren auf der Straße und haben Menschen befragt. Einerseits vorher übers Wetter und wir haben dann natürlich selber auch über das verrückte Wetter gesprochen. Und das war eigentlich, ja, hat auf einer ziemlich ernsten Note geendet. Deswegen haben wir auch noch eine Umfrage gemacht und zwar über Gemüse.
2: Wenn du ein Gemüse wärst, welches wärst du?
3: Paprika war das Erste, was mir eingefallen ist. Ich wäre gern was Schärferes. Chili vielleicht.
4: Salatgurke. Eindeutig.
5: Ein Gemüse? Dann wäre ich eine Aubergine, weil ich die so schön finde.
6: Eine Tomate, weil die lecker ist. Ja, vielleicht auch Tomate. Ja, genau.
7: Bah, schwer zum Sagen. Vielleicht der Tomaten. Ja, keine Ahnung, die ist so weich.
0: Ja, also das finde ich jetzt ein super spannendes Thema. Benny, wenn du ein Gemüse wärst, was wärst du?
1: Okay, das ist, wie gesagt, eine schwere Frage. Aber ich würde sagen, ich bin eine Zwiebel. Also ich habe viele Gründe dafür und ich nenne jetzt erstmal einen. Ich finde eh jeder Mensch, aber ich bin sehr vielschichtig. Man kann, also ich habe viele Schichten, viele Seiten und ich finde, eine Zwiebel ist ja auch vielschichtig und deswegen finde ich eine Zwiebel eine, meiner Meinung nach, eine coole Wahl.
0: Ja, ich finde das ganz spannend, da über Gemüse mit Persönlichkeiten zu vergleichen. Alex, was wärst denn du für ein Gemüse?
8: Boah, ich habe mir schon öfter darüber Gedanken gemacht, einfach so natürlich. Ich wäre höchstwahrscheinlich eine Süßkartoffel. Weil ich mag es eigentlich, wenn ich es kuschelig habe, wenn mich irgendwas so umarmt oder so. Ich bin auch eher kleiner und kompakt. Also ich bin jetzt nicht super klein, aber ich bin halt eher so. Ja, also ich wäre definitiv eine Süßkartoffel. Ich bin vielfältig, man kann mich frittieren, man kann mich anbraten, man kann mich kochen. Also Süßkartoffel for the win.
0: Das finde ich super. Okay, machen wir es mal andersrum. Ich sag, wie würdet ihr ein Essiggurkel beschreiben, Katrin?
2: Boah, schwierige Sache. Natürlich das Erste, was mir einfällt, vielleicht ein bisschen sauer ab und zu, aber das sind ja, wir doch alle zwischendurch mal, würde ich sagen. Dennoch knackig und lecker.
0: Ja, na, ich finde das absolut großartig, über Gemüse zu sprechen und die Charakterzüge. Danke für die Auflockerung, weil jetzt wird es noch mal ein bisschen ernster. Wir haben vorher nämlich auch über das Wetter gesprochen. Wir spüren alle die Auswirkungen von der Klimakrise und mich würde interessieren, von welchen Auswirkungen habt ihr jetzt als ganz normale Bürgerinnen schon so in eurem Alltag oder in eurem Feed mitbekommen und dass das irgendwie mit euch geblieben ist und euch auch mehr beschäftigt. Pauli?
9: Kannst du bitte nochmal die Frage wiederholen? Ich habe gerade einen Mikrofonwechsel gehabt.
0: Ah, alles gut, Entschuldigung. ich habe gerade gefragt, was die welche Auswirkungen von der Klimakrise du in deinem Alltag als jetzt Nicht-Expertin einfach so mitbekommst, in deinem Feed öfters gelesen hast oder in den Nachrichten hörst, wo etwas, das bei dir einfach hängen geblieben ist, wo du auch jetzt in deinem Alltag öfters darüber nachdenkst.
6: Kann ich dir ganz klar sagen, jetzt bei dem Urlaub fahren, dass zum Beispiel mein Kollege seinen Urlaub in Italien abgesagt hat, spontan in die Niederlande gefahren ist, weil da so viel Waldbrände waren. Und ich habe auch, als ich aus Italien zurückgekommen bin mit zwei Freundinnen über die Grenze, da war einfach ein Waldbrand. Und der war nicht groß, aber er war da. Und das ist eine Sache, die mich sehr beängstigt, weil es ja doch Länder sind, Grenzländer, die an uns angrenzen, wo wir tatsächlich die Auswirkungen schon in einem Ausmaß erleben, das sehr erschreckend ist und eigentlich wachrufen sollte bei uns allen, dass man was ändern muss und dass es wirklich eigentlich schon kurz nach 12 ist.
0: Hat es nicht sogar in Österreich auch schon einen Waldbrand gegeben diesen Sommer? Hast du das gehört?
8: Die gibt es ja immer wieder. Also dass es Waldbrände gibt, ist ja nicht was Überraschendes oder was Neues. Ich glaube, die Intensität und die Frequenz dieser Waldbrände ist halt das Schlimme. Und um auf das einzugehen, was man mitbekommt, ich finde es auch immer so spannend, dass man es erst mitbekommt, wenn es die eigene Komfortzone bedroht. Also wenn es der Urlaub ist, der auf einmal gecancelt wird. Aber wir alle eigentlich mitbekommen über Mainstream-Medien und überall um uns herum, seit Jahrzehnten wird darüber geredet, dass sich was verändert, dass sich Klima verändert, dass sich unsere Wirtschaft dadurch ändert, unsere Landwirtschaft. Und trotzdem reagieren wir erst, wenn der Urlaub gecancelt wird. Oder wenn auf einmal ein bestimmtes Gemüse nicht mehr im Supermarkt ist und man dann erst draufkommt, wie viel Wasser so ein Gemüse eigentlich braucht, um zu wachsen. Also es ist extrem spannend, finde ich, dass wir vor allem in dieser geografischen Lage, in der wir sind, geopolitisch auch, das erst merken, wenn in unserem Luxus etwas fehlt.
0: Mhm. Ja, mir fällt da jetzt auch ganz spontan ein, weil du gemeint hast, wegen dem Wasser. Die Ressource Wasser war ja in Österreich immer ganz, ganz selbstverständlich. Und da fällt mir ein, dass bei mir ganz oft aufgepoppt ist bezüglich Rechenzentren, dass die ganz schön viel Wasser brauchen und nicht nur Wasser, aber auch Baufläche. Habt ihr von dem auch schon gehört?
6: Bauen sie jetzt nicht irgendwo dieses eine Google-Zentrum hin oder da ist er mir gerade?
0: Ja, voll. Also ich glaube, sie sind gerade im Bauen, aber man versucht es noch zu stoppen. Also da gibt es eine Plattform Aufstehen.at, fällt mir gerade ein, wo es ganz viele Petitionen gibt bezüglich, also ganz viele verschiedene, aber die haben bestimmt auch eine, wo man hier dagegen unterschreiben kann, dass dieser Bau weitergemacht wird. Ich glaube, Kronsdorf ist ein Teil, wo ein Google-Rechenzentrum hinkommen soll.
6: Was mir jetzt gerade auch einfällt, wenn wir über Google reden, KI-Verwendung. Wir sprechen immer davon, KI in unseren Alltag mit einzubinden, dass wir mit der Zeit gehen und KI sinnvoll nutzen, sei es für die Arbeit oder für die Uni oder für die Schule. Aber jeder KI-Prompt braucht eine gewisse Menge an Wasser. Und eigentlich, glaube ich, haben wir das viel zu sehr integriert, dass wir bei jeder kleinen Frage sofort Chatty oder Gemini oder etc. fragen.
0: Ja, also ich finde das immer so fraglich, wenn man in diese Richtung geht, dass man jetzt sich schlecht fühlt, weil man einen Prompt fragt. Also ich habe auch immer wieder dieses Gefühl, so brauche ich dazu jetzt wirklich KI, soll ich diesen Prompt überhaupt machen, weil ich weiß, okay, das hat irgendwo Auswirkungen. Es ist gut, wenn es Menschen wie uns gibt, die so nachdenken, aber ich finde eigentlich, das sollten nicht nur wir machen, sondern eher die Großen, die da wirklich viel Einfluss haben, also die großen Unternehmen, genauso zum Beispiel in der Textilindustrie. Allein das ist das, also dieses Angebot von Primark, oder halt so in die ganz schlechte Qualität an Kleidung gibt, wo wir wissen, die Arbeitsbedingungen sind hier auch schwierig. Und es ist dann für uns als Consumer auch schwierig, da Nein zu sagen irgendwie. Also,
8: ist es so schwierig, um ehrlich zu sein? Also ich frage mich da schon manchmal, das war eben auch mit die Frage mit dem Wetter und dem Klima. Einerseits können wir als Individuum und als einzelne Person extrem viel tun, weil wir entscheiden am Ende des Tages, was wir kaufen, wo wir kaufen, wie viel wir kaufen, welche Medien wir konsumieren, schauen wir uns Werbung an oder nicht. Und gleichzeitig aber sind wir in so einer riesigen Gruppe mit anderen Menschen und bekriegen ein bestimmtes Angebot, das uns ja auch einschränkt in unseren Entscheidungen. Also da ist immer wieder dieser Zwiespalt, okay, kann ich als Individuum etwas tun oder ist es ein Problem, das wir gemeinsam als Gruppe angehen müssen? Ich glaube, das ist eine Diskrepanz, die sich in allen Bereichen auftut, sei es jetzt, wenn es ums Wetter geht oder ums Gemüse oder um Wasser für KI-Rechenzentren. Dürfen wir jetzt einen Prompt verwenden oder nicht? Am Ende des Tages können wir es doch selber entscheiden, würde ich sagen. Ist jetzt meine persönliche Meinung, aber wir müssen, glaube ich, auch als Gruppe gemeinsam kollektiv Rahmenbedingungen setzen, damit wir uns alle in eine Richtung bewegen, die für alle nachhaltig ist.
0: Ja, denkt ihr, wir sollten das alles auf die Politik abwälzen oder was fällt euch da ein? Wie könnten wir kollektiver agieren? Katrin, hast du was?
2: Jetzt musst du die Frage für mich nochmal wiederholen, bitte.
0: Ja, ich frage gerade, wie wir kollektiver agieren könnten, weil die erste der erste Impuls, der für mich irgendwie kommt, ist, ja, die Politik sollte mehr machen bezüglich der Klimakrise. Und für mich ist es so, das ist eine ganz, ja, es ist was Einfaches, dass wir das von der Politik verlangen könnten, aber fallen uns jetzt hier im Raum vielleicht noch Dinge ein, die, wo wir sagen können, okay, wie können wir die Politik unterstützen?
8: Ich persönlich glaube, dass eine Lösung ist, dass wir uns nicht ständig politisieren, sondern wirklich auch politisch anfangen, was zu tun, dass wir uns gruppieren, dass wir Forderungen aufstellen, Umsetzungsmöglichkeiten, so wirklich auch kommunal in kleinen, in der Stadt, im Stadtteil, dass man da sich zusammensetzt und gemeinsam an Lösungen arbeitet, weil wir reden ständig über Probleme und über Lösungen, aber diese Lösungen sind noch immer extrem weit entfernt. Die Lösung ist dann zum Beispiel, okay, kein KI-Rechenzentrum bauen. Die Lösung ist dann mehr Wasser in den Boden pumpen. Aber ist es wirklich für jeden, für jede Stadt, für jede Gemeinde die beste Lösung? Und da, glaube ich, muss man auch im kleinen Rahmen politisch sich gruppieren. Nicht im Sinne von, dass man dann zusammen eine bestimmte Partei wählt oder sowas, sondern dass man zusammen schaut, okay, wie gehen wir um mit einem Förderkonzept? Wie gehen wir damit um, wenn Ernteausfall ist? Wollen wir als Kommune einen Topf schaffen, in dem eingezahlt wird und aus dem eben Bauern sich dann Geld holen können, wenn die Ernte mal nicht passt aufgrund von Klima etc.? Also ich glaube, wir müssen wirklich anfangen, rauszugehen aus diesem individualisierten Internet und alles nur individualisiert zu konsumieren und wirklich miteinander reden und schauen, was brauchen wir in unserer Gruppe, in unserer Gemeinschaft, in der wir sind.
6: Ja. Nach diesen ganzen tiefen Gedanken möchte ich jetzt auch noch kurz auf Katrin verweisen, die uns noch 2-3 Witze erzählen wird.
2: Vielen Dank, liebe Pauli. Ihr kriegt jetzt noch ein bisschen Auflockerung von mir. Und hier sind Katrins Top 3 Gemüsewitze. Welche sind die teuersten Tomaten?
8: Luxury Tomatoes.
2: Geldautomaten.
0: Gott.
8: Der ist actually gut. Der ist wirklich gut.
2: Bereit für mehr?
8: Sowas von bereit.
2: Was ist rot und steht am Kopierer?
8: Rupierer?
2: Die Paprikantin.
8: Oh mein Gott. Oh mein Gott. Der ist gut.
2: Okay, zum Schluss noch einen längeren. Und der ist vielleicht wirklich gut. Treffen sich Brokkoli, Walnuss und Banane. Sagt der Brokkoli, ich sehe aus wie ein Baum, sagt die Walnuss. Ich sehe aus wie ein Gehirn, sagt die Banane. Können wir bitte das Thema wechseln?
6: Oh, den merke ich mir.
8: Da muss,
6: der ist ja nicht immer ganz jugendfrei.
8: Weil er unter der Gürtellinie war, deswegen musste der Sound her.
2: Hoffentlich hat euch das gefallen, ihr Lieben, und wir können auf einer positiven Note enden. Zurück an dich, Pauli, nochmal.
6: Danke, liebe Katrin, für die gesunden Schenkelklopfer. Aber nicht nur ein Danke an dich, sondern auch ein dickes, dickes Danke von uns allen geht an Carla, die Frau mit den besten, aber auch zugleich schlechtesten Überleitungen, die uns dabei geholfen hat, diese Sendung heute zu organisieren. Und nun schließen wir mit einem Top-Hit, den Benny wieder anlaufen lassen wird, und zwar Riders on a Storm von The Doors.

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2: Grüß euch, liebe Freunde, zur Sendung mit der besten Musik. Heute hören wir Tomorrow, eine kurzlebige britische Rockband, die maßgeblich an der Entwicklung des Psychedelic Rocks in London beteiligt war, aber wohl ihrer Zeit voraus war. Sie ernteten beste Kritiken und wurden in den Medien hochgejubelt, erzielten aber keinen nennenswerten kommerziellen Erfolg. Sie veröffentlichten offiziell 67 nur ein einziges Album, das aber heute als Kult gilt. Hören wir einmal Seite 1 mit My White Bicycle, Colonel Brown, Claremont Lake, Real Life Dream, Shy Boy und River.

Die Mitglieder der Band waren Keith West, Gesang, Steve Howe, Gitarre, er war dann später bei der Kultband Yes, John Junior Wood, Bass und John Twink Elder, Drums. Gehen wir weiter mit Seite 2 und The Incredible Journey of Timothy Chase, Auntie Mary's Dress Shop, Strawberry Fields Forever, Three Jolly Little Dwarfs, Now Your Time Has Come und Hallucinations.

Die Gruppe sollte im Michelangelo-Film Blow-Up auftreten. Man hat sich aber dann für die Yardbirds entschieden. Es wurden aber dafür einige Demos aufgenommen, die dann später auf dem Album 50 Minute Techno Color Dream erschienen sind, wo auch sonst unveröffentlichte Titel aus der damaligen Zeit zu finden sind. Hören wir I'm Glad to See You, Blow Up und Caught in a Web.

Auf besagtem Album sind auch Live-Aufnahmen zu finden, die anlässlich einer BBC-Session und anderen Konzerten gemacht wurden. Leider aber in keiner guten Qualität. Hören wir uns trotzdem einen Titel daraus an, nämlich Mr. Rainbow.

Sänger Keith West hatte daneben einen großen Single-Hit mit Excerpt from a Teenage Opera oder auch Grosser Jack genannt. Von Bassist John Wood weiß man nur, dass er dann danach erkrankte und man hörte nichts mehr von ihm. John Twink Elder gründete dann die Pink Fairies und Steve Howe war Gitarrist bei der Kultband Yes. Nun, sind wir leider schon wieder am Ende der Sendung. Ich hoffe, es hat euch gefallen und wir hören uns in 14 Tagen wieder. Also ciao, bis dahin.

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2: Die Querschläger mit Zauberer Jockel.

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Im Grunde sind die Tennisregeln leicht zu verstehen. Man kann ihn halt spielen oder draußen, aber niemals bei Regen. Zuerst wird serviert und zwar von rechts nach links. Zwei Bälle hat man dafür und jetzt beginnt's. Der Ball

Bei uns nicht in den USA, wo der Tiebreak ein Riesending ist für die Zuschauer. Besonders im entscheidenden Satz und das ist immer der Dritte bei den Damen und bei den Männern. Der Dritte oder der Fünfte, dann hat man gewonnen oder verloren, egal, wir fassen zusammen. Ein Match kann auf zwei oder drei gewonnene Sätze gehen und einen Satz gewinnt man mit 6 oder 7 Games. Und ein

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Und so erreichen wir die heutige, ja, die heutige Mitte von der heutigen Sendung schon bei der Radiofabrik bei Todona FM, weil ihr Todona FM hört, wo bei der Radiofabrik natürlich. Y así es pues como llegamos a la mitad del programa de hoy. ¿Qué tal? ¿Estáis escuchando Todona FM? ¿Dónde? En Radio Fabric, claro que sí.

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Aber ja, das hat mir sehr gefreut für euch, diese Radiosendung wieder zu, für euch zur Verfügung zu stellen. Ich hoffe, dass wir uns bald wieder hören. 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

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Sowie alle weiteren Veranstaltungen, die bekannt gegeben werden auf unserer Facebook-Gruppe bzw. 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Und weiter geht's mit einem Bachata-Titel von Prince Royce, Morir Solo. 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

Und jetzt sind wir auch schon wieder am Ende unserer Sendung angelangt. Ihr hört uns jeden zweiten, vierten und fünften Samstag im Monat auf den Frequenzen der Radiofabrik sowie über den Internet-Livestream.

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0: Autostrada, wie passend, das wird den Italienern jetzt wieder blühen, die nächsten Wochen, wenn die Österreicher, die Deutschen und wer sonst noch alles auf der Autostrada gen Süden fahren. Das ist unsere Inspiration für heute. Hört Night Shift Radio. Guten Abend.
1: Einen wunderschönen guten Abend.
0: Und wie kommen wir da drauf? Also das war so deine fixe Idee, mal bei einem Café.
1: Gesagt, ja gut, also erst war es einmal einfach eine Idee, über was kann man reden, ja, lass uns mal wieder über Italien reden, weil Italien uns die Seele heilt und in diesem Zuge habe ich ganz spontan entschlossen, am morgigen Tag nach Italien zu fahren, ganz spontan über Wochenende und das hat es dann einfach angeboten, dass man da gleich mal über das italienische Lebensgefühl, über den Weg dorthin und was uns das alles gibt, eine ganz kurze Knappheit. Sendung machen.
0: Genau, also vielleicht sagen wir auch der Vollständigkeit halber dazu, da wo ihr das hört, nämlich an dem 5. Samstag im Mai, sind wir tatsächlich beide nicht da in Italien, deswegen zeichnen wir das auf und ja, normalerweise beziehen wir so Geschehnisse mit ein, das Wetter und solche Geschichten, aber das wissen wir ja nicht, gell? Wir haben ja keine Glaskugel. Ja,
1: das ist richtig.
0: Wir gehen jetzt einfach mal davon aus, dass es so ist, wie wir es uns in Italien vorstellen, wie sich der Deutsche oder der Österreicher vorstellt, ganz romantisch, wenn er nach Italien fährt. Es ist warm, es ist toll, die Italiener freuen sich, dass wir kommen.
1: 25 Grad, und ein laues Lüftlein.
0: Ein laues Lüftlein und der Chianti und der Espresso. Gibt es übrigens ein Lied dazu.
1: Richtig.
0: Und es gibt tatsächlich in der deutschen Musikkultur sehr viele Lieder, wo die, das deutsche, ich sage jetzt einfach mal Deutsch, deutsch-österreichisch ist ja egal, Verhalten im Süden so ein bisschen auf die Schippe genommen wird. Und da habe ich ein paar dabei rausgesucht, du hast auch ein bisschen was dabei. Und ich glaube, die Idee ist tatsächlich jetzt, uns einfach ein bisschen in die Lage zu versetzen, ja, vielleicht, wenn wir uns darauf vorbereiten, in Urlaub zu gehen, schon ein bisschen einzuschwingen in diese ganze Geschichte. Und das machen wir jetzt einfach ganz unkompliziert und beginnen werden wir tatsächlich mit einem deutschsprachigen Künstler, nämlich mit Peter Fox, der auf seinem letzten Album eine Liebeserklärung an die Toskana gemacht hat und gesagt hat, es ist eigentlich nicht so cool wie die Toskana und in seinen Augen könnte er sich ja auch was anderes leisten, aber er sagt, nee, Miami ist auch ganz geil, aber Toskana ist hip und das hat er gemeinsam mit Adriano Celentano aufgenommen. Ist ein Song auf der B-Side natürlich, der irgendwie so ein bisschen nicht jetzt unbedingt die Bedeutung hat wie die anderen Lieder, aber zu diesem Anlass passt er perfekt. Und ja, wir laden euch ein. Schönen Abend, viel Spaß mit uns. Bis später.
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2: Das war Peter Fox. Hier auf Nightshift Radio. Wir haben hier die Technik absolut unter Kontrolle und es funktioniert alles einwandfrei. Stefan, ich bin dir dankbar, das hat perfekt funktioniert. Also im alter Nightshift Radio-Manier. Dr. Badidin hat seinen Job gemacht als Studiotechniker.
3: Dr. Badidin is not here. Das mache ich, aber verzeih mir, du hast mir jetzt aber auch nicht geholfen. Du hast mich jetzt voll ins Messer laufen lassen.
2: Nein, überhaupt nicht. Ich habe die Situation gerettet.
3: Wir werden diese Rückkopplung dann einfach rausschneiden und dann
2: ist alles wieder gut.
3: So, wir haben jetzt in Erinnerungen geschwelgt. Peter Fox singt von Neonlicht und Plastikstühlen und wir canceln unsere Flüge. Und ja, oftmals ist es tatsächlich die Einfachheit, die ich mit Italien in Verbindung bringe. Egal, ob es die Küche ist, die eigentlich aus nichts irgendwas Geiles machen. Ja, ich erinnere mich da schon, wie wir jetzt unterwegs sind als fast 40-Jährige und wie wir es vor über 20 Jahren waren wir jetzt.
2: Ja, ganz genau. Ja, damals, wo wir damit angefangen haben, so mit 18, da war das noch anders. Da haben wir mit dem Fiat Cinquecento schadstoffstark und leistungsarm, mit einer abgerissenen Tachowelle, haben wir nach Italien gefahren.
3: Ja, ich 18, du 16.
2: Mit, ja, stimmt. Wurdest
3: du damals genau anvertraut
2: von deiner Mutti.
3: Ja, ich war damals noch jünger, genau. Und du warst ja noch nie so da als Junger, nicht so oft am Meer, und dann haben wir dir damals ein Sandspielzeug geschenkt.
2: Das war ganz nett.
3: Wir waren damals mit einer Clique, also übelst, würde ich heute nicht mehr machen. Und es ist wirklich so, singt der Peter Fox auch, labern Schrott und wir sind happy. Das ist so diese Situation, wenn du so an einem Nachmittag auf deinem Plastikstuhl am Campingplatz sitzt, in so einer Clique, also mit 18, und bist noch verkatert vom Vorabend und dann hast du auch schon wieder einen in der Krone und ja, laberst Scheiß.
2: Ja gut, und heutzutage nennen wir das gemütlich am Lagerfeuer beisammensitzen und übers Leben sinnieren. Ja,
3: ja, also sagen wir es mal so, es gibt bestimmte Dinge, die haben wir uns bis heute bewahrt. Also wir reden immer noch Quatsch, sind ein paar Jahre älter geworden, aber alles gut. Ich meine, ich finde, Peter Fox fängt das ganz schön ein. Und was ich eigentlich sagen wollte, ja, wir verbinden das schon mit sehr vielen netten Erinnerungen und die waren sehr häufig auch spontan. Ich meine, in unserer Gegend ist es ja durchaus üblich, jetzt vielleicht bei den aktuellen Spritpreisen nicht mehr, aber früher, ja, fahren wir noch im Furtgeh zum Frühstücken am Gardasee. Ja, da würde sich die heutige Generation denken, hey, das ist nicht nachhaltig, gell? Außer du hast ein E-Auto. Vielleicht nur der Vollständigkeit halber, Anne lässt sich entschuldigen. Das ist nämlich die normalerweise darauf aufpasst, dass da halbwegs was Vernünftiges bei rauskommt. Man merkt, die ist nicht da. Ja, und dann lass uns beide mal los.
2: Ja, genau.
3: Anne lässt sich entschuldigen, Anne ist verhindert. Wir senden ihr an dieser Stelle natürlich liebe Grüße. Beim nächsten Mal ist sie auch wieder dabei. Und jetzt hören wir uns 70er-Jahre-Musik an. Ich bin mal drauf gekommen durch Zufall. Man kennt ja diese ganzen bekannten Gassenhauer aus Italien. Die haben ja ganz lustige Disco-Musik gemacht. Italo-Disco, eine eigene Genre. Und da gibt es einen, der heißt Pino De Angio. Und der war eigentlich auch Radiomann. Also ich glaube, der war im Gegensatz zu uns, hat auch Geld damit verdient. Und hat aber zu der damaligen Zeit ziemlich tanzbare Musik gemacht. Gibt es ein ganzes Album von ihm. Pino De Angio, Italian Classics Volume 1. Tatsächlich ist es so, der hat einen Song gemacht und hat die dann ein bisschen verändert und hat daraus 20 Songs gemacht. Aber der Beste auf der Platte ist tatsächlich Maguale Idea und den hören wir uns jetzt an. Der hat nämlich definitiv Tanzpotenzial und ist so in einer Disco in den 70ern irgendwo in Cesenatico oder in Rimini nicht wegzudenken, Glaskugel und so weiter. Was macht denn eigentlich italienische Musik aus? Ich weiß gar nicht.
2: Naja, also da haben wir schon ein, zwei coole Songs heute dabei, die das sehr gut beschreiben werden, aber
3: und
2: dazu
3: was?
2: Später.
3: Ja, was?
2: Ja, das Lebensgefühl, dieses Gefühl ist ganz schwer zu beschreiben, was du da hast. Weil du kennst das ja auch, wenn du heute ein Glas Wein trinkst, ja, aus Italien, dann ist es ja auch so, dass das bei uns nicht bei Weitem nicht so gut schmeckt wie unten am Gardasee.
3: Ja gut, du redest immer nur vom Gardasee.
2: Oder in Italien.
3: Herr also tatsächlich vertrittst du da gerade so diese romantische Vorstellung von Italien. Und den nächsten Song, den wir nach diesem jetzt spielen, ist von Spliff, eine deutsche Produktion. Der Song heißt Carbonara, das ist so NDW. Und über den erzähle ich nachher was, weil die greifen genau diese romantische Vorstellung vom deutschen Touristen auf, wenn er sich in Italien aufhält und glaubt, die Italiener finden das cool, was wir da so erzählen. Aber hört euch den ersten Song mal an. Ihr hört Nightshift Radio natürlich. Dieses Mal ein bisschen improvisiert, macht aber gar nichts, darf auch mal sein. Pino D'Angio und danach Spliff. Und wir schauen immer erst, ob es funktioniert. Es schaut gut aus.
2: Traumhaft.
3: Traumhaft.
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0: Ja, dieser Song ist genauso pseudo-italienisch wie diese Show hier.
1: Nein, also wirklich, das kann ich nicht bestätigen. Wir leben das deutsch-österreichische La Dolce Vita-Gefühl.
0: Ja, ja.
1: Das ist doch ganz normal. Und Carbonara hätte ja auch mit Sahnesauce gemacht.
0: Ja, und unbedingt mit Cola. Und, ja? das singen die Italiener halt anders. Und den Song finde ich halt interessant, weil eigentlich hätte er ja gar nicht Carbonara heißen sollen. Er hätte eigentlich heiße Würstchen und eine Cola heißen sollen. Und spannend ist ja auch, dass die Band Spliff damit ja ein mega Erfolg hatte, eigentlich mit einer Blödelei, aus der das entstanden ist, so wie das häufig mal ist bei der, gell? So Dinge aus der Bierlaune raus werden dann tatsächlich erfolgreich, und das ist für bis heute für die recht skurril, weil das sind recht hochkarätige Musiker in dieser Band, die aus Jazz und verschiedenen anderen Stilrichtungen kommen und haben ausgerechnet mit diesem Blödelsong einen Kulthit gemacht, der bis heute eben läuft. Im Übrigen, in Italien kam er nicht so gut an, weil, wie gesagt, Carbonara, ein römisches Traditionsgericht mit einem amerikanischen Erfrischungsgetränk zu konsumieren, findet der Italiener, glaube ich, damals nicht so toll. Aber er hat damals dieses 80er-Jahre-Italien-Bild in so eine ironische Schale gepackt. Und da waren natürlich jetzt viele Elemente drin. Wie peinlich sich dann der Tedesco, der Deutsche, dann den Italienerinnen gegenüber verhält und sagt, jetzt pass mal auf, jetzt zeige ich dir mal, wie das geht. Er ist in der Realität natürlich weit hergeholt, weil ich glaube, sehr häufig wird eher über uns Touristen dort gelacht, wenn wir uns dort so aufführen. Und ich glaube, zumindest war es meine persönliche Erfahrung, wenn ich da unten bin, solche Typen wie den, wie der da singt, gibt es halt echt, gell?
1: Man muss halt, sagen, das Thema ist das, dass der Deutsche halt mit seiner kleinkarierten Vorstadt-Attitüde da kommt und sagt, jetzt um 12 Uhr ist 12 Uhr und dann ist auch gefälligst pünktlich zu sein. Da kommst du halt beim italienischen Lebensgefühl halt nicht sonderlich weit, weil die haben halt alle viel entspannter, und das kann halt der Deutsche nicht zwangsläufig.
0: Es ist aber wirklich so, mit Deutschen sind vom Zeitlichen her natürlich schon anders drauf, gell? Da muss immer alles auf Punkt und zeitlich. Ich denke mir das immer, wenn ich da unten bin beim Einkaufen, wir sind schon so getrimmt, schnell, und die stehen dann an der Kasse, quack, quack, quack, die unterhalten sich dann mal und ratschen, und ich habe schon so ein Häus, und dann denke ich mir, ja, andere Taktung.
1: Ganz genau.
0: Das würde passen, Peter, der nächste Song von Zucchero, Diavolo in Me. Was hat der zu bedeuten?
1: Ja, den habe ich mir gewünscht.
0: Ja.
1: Der Typ ist ja der absolute Wahnsinn. Der Song ist erschienen 1989. Ja, da war ich gerade mal so 4 Jahre alt. Auf dem Album, ich hoffe, ich spreche es richtig aus, Ore in Senso und Pira.
0: Versuch's nicht. Das ist das Album, dieses Album mit dem roten
1: Cover. Kannst du das besser?
0: Nein, deswegen, ich lasse das.
1: Gut, gleich. Also dann. Es ist ein besonderes Album. Und zwar und ein besonderer Song. Durch diesen Song ist Zucchero vom italienischen Popkünstler international bekannt geworden, weltweit erfolgreich und auch in das Genre Bluesrock eingestiegen. Ja. Und man hat ihn halt dann einfach aufgrund dessen, dass dieser Song auch sehr stark Blues, Rock und Funk lastig ist, mit starken Gitarrenriffs und groovigen Rhythmus, besonders mit seinem rauchigen Gesang, ja, erinnert es ganz stark an so US-Blues-Rock. Ja, und dadurch ist er halt einfach extrem bekannt geworden. Das ist halt einfach ein cooler Song.
0: Definitiv, den hören wir uns an. Und was folgt danach? Du hast da, glaube ich, nochmal etwas rausgesucht, was ja dann, glaube ich, eher den anspruchsvollen italienischen Musikstil trifft, und zwar, also, wie das Zucchero ja genauso auch, also kein Blödelsong, das wollte ich damit sagen. Was wäre das Nächste?
1: Ja, also da können wir mit vielem weitermachen. Also ich würde Volare dann vorschlagen. Ja.
0: Von Domenico Modugno.
1: Korrekt.
0: Das Original, also nicht das von den Gypsy Kings, nee. Die das ja populär gemacht haben, gell? Aber Volare ist gut. Ja, mach mal.
1: Da gibt's auch noch viel zu erzählen, aber jetzt hören wir uns erstmal die Songs an.
0: Ja, noch irgendwas zur Ergänzung für Zucchero?
1: Nein.
0: Außer der Tatsache, dass der eben wirklich seit den 80ern echt ausverkaufte Konzerte hat, gell? Großartig.
1: Richtig.
0: Ich finde das großartig. Hören wir uns an. Zucchero im Night Shift Radio. 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

0: Ja, mit Volare, da kommt doch gleich italienisches Lebensgefühl auf. Song von Domenico Modugno zusammen mit Francesco Migliacci. Bitte entschuldigt mich, dieses wunderbare Italienisch, was ich spreche. 1958 haben die zwei Jungs den Song gemacht. Gewann damit sogar das Sanremo Musikfestival, was damals die größte und wichtigste Bühne für italienische Musik war. Haben danach auch beim Eurovision Song Contest mitgemacht, sind da aber leider nur Dritter geworden. Aber man muss natürlich sagen, dass der Song weltweit viel berühmter geworden ist, wie manche andere, die diesen Eurovision Song Contest da tatsächlich gewonnen haben. Ne?
1: Ja, er hat ja auch inspiriert, oder?
0: Absolut. Und der Text handelt überraschenderweise, ist der sehr poetisch und handelt nicht nur einfach vom Reisen und Fliegen, sondern halt einfach von einer eher traumhaften Art des Gefühls des Reisen und Fliegens. Also ganz, ganz, ganz spannend. Gibt es auch tausendfach interpretiert von anderen Künstlern, unter anderem von Dean Martin, Luciano Pavarotti und den Gypsy Kings. Und das ist wahrscheinlich eher so die bekannteste Variante von
1: Ja,
0: allen, die
1: Gypsy
0: es gibt.
1: Kings. Ja, klar, Gypsy Kings.
0: Also das kennt jeder. Und ich glaube auch, dass noch ganz viele aktuelle Künstler das auch noch gecovert haben, die wir jetzt hier nicht sonderlich erwähnenswert haben.
1: Ja.
0: Weil das ja eher der Remix vom Remix ist und das machen wir hier nicht im Qualitätsradio.
1: Nein, sowieso nicht. Sowieso
0: Nein,
1: nicht.
0: überhaupt nicht.
1: Ich finde es lustig, weil ich merke gerade so von der Musikauswahl bist du wirklich jetzt so auf der ernsthaften Seite unterwegs, also auf der historisch wertvollen Seite der italienischen Musik, während ich mich jetzt eher um die Parodien und die Gaudio-Lieder kümmere
0: Verkehrte
1: und
0: Welt.
1: oftmals auf diese etwas sehr einseitige Sicht von außerhalb auf Italien und auf die Klischees. Es ist aber, wie gesagt, sehr bemerkenswert. Es gibt in beide Richtungen sehr starke Tendenzen und ja, da haben wir für heute Abend noch, ich glaube, in beide Richtungen was dabei.
0: Da haben wir ganz
1: Also
0: viele Spiele
1: vielleicht sagen wir auch
0: dran.
1: der Vollständigkeit halber, wir versuchen uns immer in Italien nicht so zu verhalten. Ich finde, es ist ja schon mal ausreichend, egal wo man hinkommt auf der Welt, ist es ein Akt der Höflichkeit, in der Landessprache zu grüßen oder vielleicht zu sagen, was man möchte. Und mir ist es schon oft begegnet, dass dann da einer reinkommt und sagt, guten Tag, ein Weizenbier bitte.
0: Ja, das.
1: Und ich meine, muss nicht sein, oder? Ich
0: Ja,
1: weiß
0: gut,
1: nicht.
0: ich fahre ja ins Ausland, um andere Kulturen kennenzulernen und andere Kulturen genießen zu können. Und wenn ich halt dann hergehe und sage, also erzähle ich gerne mal Jägerschnitzel mit Sauce
1: Du,
0: und paniert und ein Weizen, dann haben wir
1: sehenswert,
0: halt da
1: wäre das
0: eine schwierige
1: sehenswert,
0: Sache.
1: musst du mal wieder anschauen. Ich glaube, ich stimme mich mal wieder drauf ein. Gerhard Polt, Mann spricht Deutsch. 80er Jahre Film,
0: Ja.
1: perfekt. Also ich glaube, der bringt's, kann es nicht besser auf den Punkt bringen als Spliff mit Carbonara, die 80er Jahre Sicht der nördlicheren Gegenden auf Italien. Okay, du hast noch einen Song in deiner
0: Ja,
1: Playlist.
0: richtig. Und zwar haut der genau in dieselbe Kerbe wie Volare. Und zwar widerspiegelt der das wunderbare italienische Lebensgefühl. Und zwar dreht sich's um ein kleines Fischerdorf in Italien, nämlich namens Portofino. Und da hat Dalia 1959 eine Version gemacht von einem Song, der ganz besonders ist, weil der sehr viele Außergewöhnlichkeiten für die damalige Zeit hatte. Und zwar ist dort Italienisch, Französisch und Englisch vermischt worden. Gab es zu der Zeit nicht so stark. Ja. Und das gibt ein unglaubliches romantisches Gefühl wieder, was man selten in einem Musikstück eigentlich wiederfindet und was noch besser dieses Thema Dolce Vita widerspiegelt. Und sogar der Bürgermeister von Portofino hat sich bei Dalia damals bedankt für den Song, weil das die beste Werbung war und damit einfach wirklich der Ort von einem Fischerdorf wirklich zu einem Touristenstadt geworden ist, wo sich Musiker, Schauspieler und Berühmtheiten getroffen haben, um da dieses Dolce Vita-Gefühl zu hören.
1: Ich wollte gerade sagen, das Fremdenverkehrsamt freut sich da immer.
0: Ganz genau. Und hört es euch einfach an, Love in Portofino von Dalia.
1: im Nightshift Radio, wird gefolgt von einem Wiedersong aus Deutschland, einer Band aus Köln, die heißt, der Song heißt Italien 97, der tatsächlich jetzt nicht auf die, keine Parodie draus macht, so wie Spliff mit Carbonara, sondern eher dieses Jugendgefühl aus der Jugendzeit oder Kindheit beschreibt, wie das denn damals war. Die lange beschwerliche Reise mit dem Auto nach Italien, der Walkman, weil damals gab es noch keine Playlists irgendwie auf Spotify, und dann der Kulturschock und die Reizüberflutung am Strand im August irgendwo an der Adria, aber nicht irgendwie ins Lächerliche gezogen, sondern eher als Liebeserklärung, musikalisch im Stile von Italo Disco umgesetzt. Also es geht auch ohne Verarschen, sondern einfach auch so nur die Emotion. Ne? Also zweimal Emotion, einmal aus Italien und einmal aus Deutschland, beide Male betreffend das Lieblingsland der Deutschen und Österreich. Ist es eigentlich nur Italien? Was ja, ist mittlerweile Kroatien? Na. Ganz viele sind heuer in Griechenland.
0: Na gut, also es teilt sich doch immer auf. Ja? Aber was, also in Kroatien habe ich jetzt nicht so die Emotionen wie na? Nach Bella Italia.
1: Ja. Ja gut, dann Bella Kroatien ist eigentlich
0: komisch. Ja, genau. Bevor wir jetzt total
1: in Schwan kommen. Lassen wir das. Genau. Also,
0: Musik.
1: Stil ist nicht das Ende
0: eines Spaces. Genau, richtig. Love in Portofino, meine Damen und Herren, auf Nightshift Radio.

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0: Ja, irgendwie schon. Könnte ich sagen, das ist so eine musikalische Zeitkapsel und das typische Gefühl einer Familien- und Jugendreise nach Italien in den 90ern. Ich kann mich da auch noch sehr gut dran erinnern. Der Walkman, der Kulturschock und für ein Kind ist so eine Reise dann doch, kommt einem länger vor als Erwachsener, wenn man vielleicht am Steuer sitzt und fährt. Ich habe mich zum Beispiel unglaublich abgeholt gefühlt damals auch von dem Musikvideo Children von Robert Miles, wo das Kind da im Auto sitzt und die ganze Zeit aus dem Fenster schaut, habe ich da irgendwie auch mich gesehen. Und ja, der Song entstand in den 90ern eigentlich eher als ja, Abfallprodukt aus einer Produktion von der CD, wo er nicht so hingepasst hat und wurde viele Jahre später erst veröffentlicht. Hatte jetzt nicht so diesen kommerziellen Riesenerfolg, aber ich finde, er passt schön in unsere Playlist. Im Nightshift Radio heute zum Thema Italien, Fernweh und alles, was so einem an komischen Dingen einfällt, wenn man an den Italienurlaub denkt.
1: Naja, also komische Sachen. Also, unsere Italienurlauber gemeinsam waren ja immer gigantisch. Aber Stefan, jetzt muss ich mal ganz kurz auf dein unglaubliches Musikwissen zurückgreifen. Also du bist ja ein enzyklopädisches, wandelndes DJ-Pult.
0: Oh.
1: Also deswegen habe ich was vorbereitet für dich, ein kleines Quiz. Ja. Also ich lese dir jetzt kurz was vor und du sagst mir bitte, welcher Song dir dazu einfallen würde.
0: In Ordnung.
1: Der Mond wirkt wie ein stiller Begleiter in der Nacht. Fast wie jemand, dem man Gedanken, Gefühle anvertrauen kann, wenn es um Sehnsucht, Einsamkeit und Wunsch nach Nähe geht.
0: Boah, und was, ich soll mir jetzt überlegen, welcher italienischer Song.
1: Genau. Das herkommt. Warst du so. Nein, du, also wenn du jetzt das hörst, was ich da vorgelesen habe.
0: Nein, der Mond.
1: Ja.
0: Es gibt viele Lieder über den Mond. Mir fällt jetzt tatsächlich ganz spontan nur der Song Luna ein, ohne im Detail jetzt zu wissen, aber es könnte hingehen, oder? Luna von Gianni Toni.
1: Ganz genau, den habe ich mir vorgestellt. 1980 auf dem Album.
0: Das wäre jetzt auch das Einzige, was mir eingefallen ist.
1: In Mezzo il Fiumi veröffentlicht.
0: Ja gut, das Album heißt Luna.
1: Genau.
0: Ja.
1: Und das ist sozusagen der Titelsong und kehrt einfach zu den Kassenhauern der 80er Jahre, spielt voll in diese Zeitreihe, hat also diesen Italo-Disco-Sound drauf, aber geht einfach tief unter die Haut und der Text hat das, glaube ich, am besten beschrieben, wie man über diesen Song denken kann und dazu gibt es nichts weiteres zu sagen.
0: Nein, gar nicht. Ist tolle Idee, muss ich dir jetzt wirklich an dieser Stelle sagen. Du hast heute sehr tief in die Kiste da gegriffen und kommst ausnahmsweise vorbereitet. Also finde ich großartig. Im Gegensatz zu mir.
1: Das macht überhaupt nichts. Irgendeiner muss ja mal vorbereitet
0: muss
1: sein.
0: Muss dann
1: ja.
0: Mal was tun.
1: Normalerweise bin ich ja immer der nur mit der mit viel Willen und Leidenschaft an die Sache herangeht.
0: Besser wie nichts.
1: Ja. Heute bist du Willen und Leidenschaft.
0: Ja, könnte man so sagen. Und vor allem müde. Aber jetzt hören wir uns den mal an. Toller Song. Genau. Und ich habe dann auch noch was dabei, das den das italienische Nachtleben in den 80er Jahren beschreibt, hat einer einen Song drüber gemacht, wo er das sozusagen eine Liebeserklärung dazu abgibt.
1: Da bin ich gespannt wie ein Flitzebogen.
0: Ja, da kannst du auch. Un sabato italiano. Aber jetzt fangen wir mal an mit Luna.

0: Oh ja, die Hymne auf das italienische Nachtleben, den Eskapismus und die bittersüße Melancholie des Wochenendes, das ja so schnell vorbeigeht. So beschreibt Sergio Caputo im 83er Song Un Sabato Italiano, also ein Samstag in Italien. Und ja, da flieht man natürlich dem Alltag, der Arbeit und trifft in einer Stadt Nachtschwärmer Lebenskünstler fast schon wie in einem surrealen Film oder einem planetarischen Traumland. Und mit einer gewissen Melancholie, weil es ist ja eine gewisse Traurigkeit dahinter, es ist ja praktisch immer nur ein glücklicher Moment, wenn man dann wieder in die Realität des Montags geht, kennen wir auch. Aber ja, in Italien haben wir dieses Problem auch wenn wir Deutschen immer glauben, da ist alles super im Süden. Ich glaube, die haben ähnliche Themen und freuen sich ebenso wenig auf den Alltag wie wir. Und ich könnte mir auch vorstellen, dass speziell wir, wenn wir aus dem Urlaub wieder zurückfahren, am Brenner im Stau stehen, an der, wie heißt diese Brücke da?
1: Ja, neue Ruperbrücke in Sterzing.
0: Dann so am Ferienende da so diese 3 Stunden im Stau stehen, dann glauben wir auch, dass es vielleicht auch nett gewesen wäre, einfach in Italien zu bleiben und noch ein bisschen Dolce Far Niente zu machen. Und es gibt hier nochmal einen Künstler, den ich in den 90er Jahren tatsächlich kennengelernt habe, Jovanotti, ein Rapper mit Serenata Rap. Kennst du den vielleicht noch? War so,
1: ja, das 95. Kann ich mich noch leise dran erinnern.
0: Super cooles Sample und total entspannter Song. Der hat was Neues aufgenommen, 2025, ein Unplugged-Album. Und da ist unter anderem dieser Song mit drauf. Ja, und der heißt Senza Gravità. Und den hören wir uns jetzt mal an. Also praktisch ohne Schwerkraft, schwerelos, Vollgas ins Leben und in den Spaß. Also praktisch komplett weg von jetzt der Lethargie, vom Flucht aus dem Alltag hinein in die
1: Schwerelosigkeit.
0: In die Schwerelosigkeit und in die Kraft der Liebe da untergehen. Den hören wir uns an, finde ich großartig. Ist eben in dieser Brooklyn Studio Session aus 2025 ein Album aufgenommen worden, gefällt mir sehr gut. Während wir dann noch zu Peters letztem Song von der Playlist übergehen, zu dem du dann aber später was sagst.
1: Ganz oder genau.
0: Deine Meinung dazu. Dann hören wir uns jetzt Jovanotti an, was Aktuelles. Übrigens unbedingt sehenswert live und dann aber unbedingt auch in Italien, wie es, glaube ich, bei den italienischen Künstlern immer ist. Ich glaube, es ist generell so, dass zu Hause haben die, glaube ich, auch den meisten Spaß. Also ich habe den mal in Italien gesehen, ziemlich cool. Oder Mario Barth habe ich zum Beispiel mal in Berlin gesehen.
1: Ja.
0: Den verstehst halt dann nicht.
1: Das ist richtig.
0: Aber ein anderes Thema.
1: Das ist okay. Richtig.
0: Jovanotti.

0: L'Appartamento von Ornella Vanoni. Also ich muss ehrlich sagen, wenn man Ornella Vanoni heißt, das ist ein recht viel italienischer Kitsch. Gar nicht mehr, gell?
1: Ja,
0: also,
1: das stimmt.
0: Das ist der Wahnsinn. Der Song ist 1970 entstanden, ist aber eine italienische Adaption eines brasilianischen Liedes. Die Musik stammt ursprünglich von Roberto Carlos. Den Originaltitel erspare ich euch jetzt, weil mein Spanisch noch schlechter ist wie mein Italienisch.
1: Da gibt es einen Fußballer, der hat gesagt, mein Englisch ist not good, but my German is
0: better. Ja, ja, das ist richtig. L'Appartamento, die Verabredung.
1: L'Appuntamento.
0: Entschuldigen Sie nochmal bitte.
1: L'Appuntamento.
0: L'Appuntamento, die Verabredung. Die Sängerin wartet auf ein Treffen in diesem Song, aber im Kern geht es eigentlich um etwas Tieferes, die schmerzhafte Erkenntnis, dass eine Beziehung vorbei ist und der andere Mensch emotional bereits verschwunden ist.
1: Okay.
0: Das ist ja der Inhalt des Liedes.
1: Ich finde aber, der kommt eigentlich so froh daher, wenn man den Text jetzt nicht versteht.
0: Gell? Ja, deswegen habe ich mir gedacht, das möchte ich jetzt schon noch mitgeben. Ja. Und das sind halt wirklich auch Songs, die in Italien unglaublich erfolgreich sind. Also wenn wir jetzt mit unserem deutschen Musikverstand sagen, ja, hey, das ist ja jetzt hier so dieses italienische Lebensgefühl. Das ist ein super populärer Song in den 70ern in Italien gewesen und hat eine tiefgehende Bedeutung. Und man muss halt eins sagen, Stefan, du kannst es ja wiedergeben, es geht bei italienischen Songs geht es eigentlich um drei Sachen. Ja. Liebe, Sex oder ums Trinken und Essen. Ja. Oder alle drei Sachen zusammen.
1: So pauschal.
0: Ja, okay. Also
1: hätte ich nicht beobachtet, aber also, was schon, ich jetzt glaube, so dass auf jeden Fall viel Emotion drin ist, viel Gefühl und dass das oft rein musikalisch jetzt erstmal gar nicht so offensichtlich ist. Tatsächlich hätte ich noch einen auf der Playlist, den spielen wir jetzt zum Schluss. Der ist von Loredana Bertè in Alto Mare, das heißt auf hoher See. Und da geht es eigentlich auch um ein ähnliches Beispiel, was du jetzt gerade gebracht hast, um ein Verlorensein, eine Verzweiflung, nicht mehr weiter zu wissen. Und wenn du den Song aber so hörst, ich habe den tatsächlich irgendwann mal so an der Strandbar gehört, dass der auf dem italienischen Radiosender gelaufen hat, und gedacht, hey, cooler Song, aber dass der eigentlich dann von der Message her eigentlich eher, ja, fast schon dramatisch ist, das merkst du halt nicht, wenn du die Sprache nicht sprichst. Und die verpacken da vieles rein, aber so ist es einfach, ja, die Art und Weise, wie das jeweilige Kultur und dieses Land ihre Gefühle ausdrückt. Und ja, da liebe ich Italien schon dafür. Vielleicht auch nochmal weg von allen Klischees. Wir wollten keinesfalls uns über irgendwen lustig machen hier. Wir greifen nur die musikalische Sicht wie immer auf die Sachen auf. Und ja, die Musik spricht ja da dafür, dass es da ganz offensichtlich einiges zu sehen gibt mit Besonderheiten.
0: Ganz genau. Und am Ende des Tages denkt man bloß einfach an unser Verhalten damals mit 18 in Italien zurück und das war genau so, wie wir das gerade berichtet
1: haben. Genau, ich hole jetzt später die Fotos raus, die schauen wir uns jetzt noch an.
0: Ja, genau.
1: In einem anderen Leben war das. Also verzeiht uns alten Dackeln, hätte ich schon beinahe gesagt, wie wir in unserer Jugendzeit hier schwelgen mit unseren musikalischen Erinnerungen. Wir wollten euch daran teilhaben lassen. Wir versprechen beim nächsten Mal, nämlich im August, wenn es wieder einen fünften Samstag gibt, wird auch N wieder auf uns aufpassen, dass was Ordentliches dabei rumkommt. Wir haben jetzt für die letzten Dreiviertelstunde für euch einfach nochmal eine Playlist vorbereitet, die wir spielen mit allem, was eigentlich in der musikalischen Richtung, wenn man an Italien denkt, zu finden ist. Wir zumindest. Und die nächsten beiden Songs sind eben Auf hoher See in Alto Mare, was ich gerade erzählt habe, und von Reinhard Fendrich. Auch eine sehr klare Sicht auf die Dinge, wenn man an der Strada del Sole strandet und irgendwie nichts mehr hat, dann ist es halt einfach blöd gelaufen. Gell? Wünschen wir keinem von euch. Wir wünschen euch, dass ihr gut in Urlaub kommt und am besten auch wieder gut und erholt zurück. Und schön, dass ihr dabei wart bei uns. Und ja, schöne Zeit bis August, oder?
0: Ja, also, da kann ich nichts hinzufügen. Bis August, meine Lieben. Das ist der Night Shift Radio.
1: Für dich.

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2: Foggy Dew mit Morning Flight.

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2: Die Boom Bastards mit My Dear Friend Damocles.

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